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1: Die Nachrichten mit Ronald Lessig. Guten Morgen. Die USA ziehen 5000 Soldaten aus Deutschland ab. Ein Sprecher des Pentagon sagte, der Schritt solle in 6 bis 12 Monaten abgeschlossen sein. Anne Schneider, WDR Washington.
2: Er betonte, dies sei Teil einer Überprüfung der US-Truppenpräsenz in Europa und orientiere sich an den aktuellen militärischen Anforderungen. Dennoch bleibt Deutschland der wichtigste US-Militärstandort in Europa. Der Sender CBS berichtet, dass zentrale Einrichtungen wie die Air Base Ramstein sowie die US-Kommandos für Europa und Afrika bestehen bleiben. US-Präsident Donald Trump hatte schon vor einigen Tagen den Abzug angekündigt. Besonders erbost hatte Trump die Aussage von Bundeskanzler Friedrich Merz, die Iraner würden die USA in den Verhandlungen zur Beendigung des seit 2 Monate andauernden Krieges demütigen.
1: Serbien bekommt von der EU vorerst kein Geld mehr. Eine zugesagte Milliardenhilfe wurde eingefroren. Hauptgrund ist eine im Schnellverfahren beschlossene Justizreform, die die Unabhängigkeit der Gerichte gefährdet. Kritik gibt es auch an der Einschränkung der Pressefreiheit. Serbien ist Beitrittskandidat zur EU. Der ukrainische Präsident Zelensky hat mitten im Krieg Reformen in der Armee angekündigt. Auf Telegram teilte er mit, dass er die Soldzahlungen erhöhen will, vor allem bei Kampfeinsätzen. Infanteristen an der Front beispielsweise sollen 3-mal so viel wie bisher bekommen, gut 1.900 Euro. In der Innenstadt von Euskirchen hat es am Abend einen Großeinsatz von Polizei und Feuerwehr gegeben. Grund war eine Detonation. Die Hintergründe sind unklar. Nach ersten Erkenntnissen wurde niemand verletzt.
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1: Ein Spaziergang am Rhein bei Neuss-Meerbusch ist für eine junge Frau am Nachmittag plötzlich lebensgefährlich geworden. Die 29-Jährige wurde von der Strömung erfasst und ins Wasser gezogen. Monika Steinhaus für WDR aktuell.
3: Die Frau war mit ihrer Mutter in der Nähe der Flughafenbrücke unter der A44 unterwegs. Offenbar nur mit den Füßen im Wasser sei sie von der Strömung in den Rhein gezogen worden. Rettungskräfte konnten schnell reagieren, weil Passanten sofort den Notruf gewählt hatten. 10 Minuten später konnte die 29-Jährige geborgen werden. Laut Polizei blieb die Frau offenbar unverletzt. Der Fall zeigt, wie gefährlich Flüsse sein können. Allein im Jahr 2025 sind in Nordrhein-Westfalen 48 Menschen bei Badeunfällen ums Leben gekommen.
1: Das Wetter in Nordrhein-Westfalen. In der Nacht locker bewölkt bei 16 bis 5 Grad. Tagsüber zunächst sonnig, später einzelne Schauer. Dazu in Wesseling bis 25, in Gelsenkirchen bis 26 und in Detmold bis 27 Grad. Und das war WDR aktuell.

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0: Hey Leute, hier ist 1Live Digi. Bei uns im 1Live Haus, da gibt's eine ganz, ganz kleine Bühne in einem Raum. Da können so ungefähr 50 Leute im Publikum sitzen. Mehr nicht. Das ist ein sehr intimer Rahmen und da stellen wir euch bei der Generation Gag ja immer Comedy-Newcomer und Newcomerinnen vor. Unter anderem Josefa Walter. Und Josefa Walter hat Beziehungsstress. Also, die hat Beziehungsstress mitbekommen.
1: Ich war letztens in der Bar und da war so ein Pärchen und der Typ hatte eine Wasserflasche in der Hand und die Wasserflasche war nass. Okay, das fand er nicht so gut. Und dann hat er seiner Freundin so vorgeworfen, meinte so, ey, die Flasche ist nass, du hast die offen gelassen. Und sie meinte, nein, ich hab die nicht offen gelassen. Und dann hat er so die Flasche vor ihr Gesicht gehalten. Und meinte so, aha. Und warum kann ich dann jetzt hier den Deckel noch zweimal drehen? Und ich habe so gesehen und habe mir so gedacht, Alter, das ist so ein Typ, der nervt seit Tag 1. Das ist so ein Typ, der hatte früher ein Geodreieck mit Griff. So ein Typ einfach. Ja. Aber sie hat das Beste rausgeholt aus der Situation, was man rausholen konnte. Sie hat wirklich das Maximum rausgeholt. Er steht so vor ihr mit dieser Flasche und ist so, oh, warum kann ich ihn jetzt hier noch zweimal drehen? Und so, und sie guckt ihn an und sagt, weil du so stark bist.

0: Schönen guten Tag, der Beefträger ist da. 1Live Digi hier, Tag auch. Und heute gibt's tatsächlich mal ein Beef auch vom Beefträger. So heißt ja die Netflix-Serie auch Beef, die einige von euch bestimmt geguckt haben auch, weil Staffel 2 ist jetzt draußen. Staffel 1 war schon ein großer Erfolg. Annika aus dem Digi-Team sagt, lohnt sich das jetzt auch nochmal zu gucken, da einzusteigen, selbst für Leute, die die erste Staffel noch nicht gesehen haben.
1: Es ist nämlich eine komplett neue Geschichte, also mit komplett neuem Cast. Die Hauptrollen spielen dieses Mal Oscar Isaac und Carey Mulligan und die sind einfach Hammer in ihren Rollen. Außerdem spielen noch Charles Melton aus Riverdale und Kaylee Spaney aus dem neuesten Knives Out mit und die beiden auch mega gut.
0: Yes, und die haben jetzt natürlich alle, wie der Serientitel schon verrät, Beef miteinander.
1: Auch. Aber auch die Paare untereinander haben Stress. So ein ganz normaler Abend sieht nämlich zum Beispiel bei den Country-Club-Chefs Oscar Isaac und Carey Mulligan so aus.
2: Du verpisst dich hierher und so können wir nicht über Dinge reden, die wichtig sind. Ist das wieder dein perverser Scheiß? Machst du das wieder?
3: Ich höre mir nur einen Podcast an.
2: Ich hasse dich.
3: Na bitte.
2: Ich hasse dich aus ganzem Herzen.
3: Weiß ich.
0: Okay, klingt nicht so entspannt, aber da geht's sogar noch mehr.
1: An einem Abend, da eskaliert's dann noch ein bisschen krasser zwischen dem Ehepaar und dann werden die beiden halt auch noch von dem anderen Paar, also von Charles Melton und Kaylee Spaney, dabei beobachtet. Danach geht's dann halt wirklich so richtig los.
0: Okay, ja, das klingt jetzt wirklich maximal stressig.
1: Die Serie macht so viel Spaß und ist teilweise richtig unvorhersehbar. Also es ist so diese perfekte Absurdität. Es ist zwar anstrengend, aber auf so eine gute Art und Weise. Es hat so ein bisschen was von The White Lotus oder auch von You, nur halt noch abgedrehter. Und es gibt etliche Plot-Twists, einen super Soundtrack.
0: Also Empfehlung geht raus für Beef Staffel 2. Die Serie könnt ihr euch bei Netflix reindonnern.

vieler Insta-Stories blockiert. Ihr hört 1Live.de, ich bin Janina, hi. Und habt ihr das auch schon mal gemacht? Ey, sorry, es gibt ja so Leute, ich musste denen entfolgen oder die sogar blockieren, weil es war mir einfach zu viel Gespamme in deren Stories. Das ging nicht mehr. Aber bei Alok, dem folge ich auch, da denke ich das Gegenteil. Ich liebe das, wenn er was postet, weil seine Posts sind meistens auf Portugiesisch. Der kommt ja aus Brasilien und dann fühle ich mich immer so voll verbunden, wenn ich seine portugiesischen Posts lese, weil ich habe selber Roots in Portugal und so, dann fühle ich mich so voll verbunden. Keine Ahnung, voll schön. Und jetzt hat er wieder was voll Süßes geschrieben. Eu volto pra casa, mas meu coração fica. Also er sagt, ich kehre nach Hause zurück, aber mein Herz bleibt. Und das Reel, das zeigt seinen Gig in Teresina in Brasilien mit ganz viel Feuerwerk und Tausenden von Leuten und so. Und mit diesem Reel dankt er dann auch den Leuten, die da waren. Und er sagt, ich werde mich für immer daran erinnern und so. Und dafür lieben wir ja Alok, ne? Also klar, für seine krasse, geile Musik, für sein DJ-Dasein. Aber auch, dass er irgendwie so wholesome ist und so süße Sachen schreibt. Und deswegen spiele ich euch jetzt Dive Into Me, neuer Track mit Khalid. Das ist Alok für euch in 1Live Diggi.

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1: Die Nachrichten mit Ronald Lessig. Guten Morgen. Die USA wollen 5000 Soldaten aus Deutschland abziehen. Das hat das Verteidigungsministerium in Washington angekündigt. Janina Böhm für WDR aktuell.
2: Demnach soll der Abzug spätestens in einem Jahr abgeschlossen sein. Nach Angaben der USA waren im Dezember in Deutschland über 36.000 US-Soldaten stationiert. Die Ankündigung kommt nach einer entsprechenden Drohung von US-Präsident Trump. Zwischen ihm und Bundeskanzler Merz gibt es seit Beginn des Irankriegs zunehmend Spannungen. Zuletzt hatte Merz gesagt, der Iran demütige die USA in den Verhandlungen über ein Ende des Kriegs. Trump warf Merz daraufhin unter anderem vor, sich in die Angelegenheiten anderer einzumischen. Der US-Präsident hatte sich aber auch schon zuvor verärgert über die Haltung der NATO und damit auch Deutschlands zum Iran-Krieg gezeigt.
1: Die EU hat mit Gegenmaßnahmen gedroht, sollten die USA ab nächster Woche die Zölle auf Autos aus der EU erhöhen. Präsident Trump will sie auf 25% anheben, weil sich die EU angeblich nicht an das vereinbarte Handelsabkommen hält. Beide Seiten hatten zuletzt einen Zollsatz von 15% festgelegt. Bundesfinanzminister Klingbeil macht Druck bei der geplanten Einkommenssteuerreform. Der SPD-Chef sagte der Süddeutschen Zeitung, er werde sein Reformkonzept in den kommenden Wochen vorlegen. Geplant sei die Entlastung kleiner und mittlerer Einkommen. Kanzleramtschef Frei von der CDU sprach sich in der Neuen Osnabrücker Zeitung dafür aus, dass der Spitzensteuersatz nicht schon ab etwa 70.000 Euro greift. In Attendorn im Kreis Olpe brennt ein großes Waldstück. Nach Angaben der Feuerwehr sind 20.000 Quadratmeter betroffen, die Größe von etwa 3 Fußballfeldern. Etwa 130 Feuerwehrleute sind im Einsatz. Die Löscharbeiten dürften sich bis heute hinziehen.
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1: Aus der Turmspitze des Bonner Münsters ist am späten Abend Rauch aufgestiegen. Die Feuerwehr ist mit einem Großaufgebot vor Ort. Estella Masur für WDR aktuell.
3: Noch ist unklar, wie es zu der starken Rauchentwicklung im Dachbereich gekommen ist. Passanten hatten gegen 21 Uhr die Feuerwehr alarmiert. Daraufhin durchsuchten Einsatzkräfte die Turmspitze in bis zu rund 80 Meter Höhe, unter anderem mit einer Wärmebildkamera. Außer einer kleinen warmen Stelle konnten sie aber keine eindeutige Brandquelle finden. Um die Ursache für den Rauch ausfindig zu machen und die Türme besser untersuchen zu können, wurde jetzt ein Kran angefordert.
1: Das Wetter in Nordrhein-Westfalen. In der Nacht locker bewölkt bei 16 bis 5 Grad. Tagsüber zunächst sonnig, später Schauer. Dazu in Kerpen bis 25, in Dortmund bis 26 und in Gütersloh bis 27 Grad. Am Sonntag sonnig bis 26 Grad. Das war WDR aktuell.

0: Einzelhäftige hier mal eben mit einer kurzen Frage. Wo war bei euch der Sommer eures Lebens? Also wo habt ihr den geilsten Sommer ever verbracht? Welchen Ort verbindet ihr damit? Ich bin mir sicher, dass wenn ihr jetzt mal gut nachdenkt, dass bei ein paar von euch da bestimmt auch ein Badesee eine Rolle spielt. Und schwupps ist es bei euch dann vielleicht auch so wie im neuen Buch von Carly Fortune, heißt Überraschung, der Sommer unseres Lebens. Gesa aus dem Digi-Team, hier mal mit der Story.
1: Also es geht hier um Alice, sie ist Anfang 30, Fotografin, frisch getrennt und irgendwie ist ihr alles zu viel gerade. Sie weiß nicht mehr, was sie von ihrem Leben will, wer sie wirklich ist und deshalb entscheidet sie sich, eine Auszeit zu nehmen mit ihrer Oma in einem Ferienhaus und dieses Ferienhaus ist eben an diesem schönen Badesee.
0: Gut, Urlaub mit der Oma, fair enough, kann man machen. Klingt jetzt aber nicht so spannend.
1: Na, aber du weißt auch noch nichts von Charlie, ne? Er ist ihr Nachbar und er ist nicht nur super heiß, er ist auch noch sehr witzig, klug und mega flirty unterwegs und er sieht Alice. Also ich finde, er sieht sie so richtig, er fordert sie heraus und schafft es irgendwie auch ihren Blick zurechtzurücken, dass sie dann auch selbst wieder erkennt, wie toll sie eigentlich ist.
0: Okay, klingt jetzt ein bisschen zu perfekt, muss ich ehrlich sagen. Gibt's da irgendwie einen Haken?
1: Naja, auch Charlie trägt schon sein Päckchen, ist nicht ganz ehrlich zu Alice, aber ja, was soll ich sagen, das ist hier schon so ein Happy Read. Also die Figuren sind alle super sympathisch. Es geht um Selbstfindung, um Mut, Vertrauen, Freundschaft, Liebe und vor allem eben auch um den Sommer. Also gönn dir bitte diese Auszeit und ab an See.
0: Also große Empfehlung hier von Digi-Bücherfrau Gesa Wegeheng über Der Sommer unseres Lebens von Carly Fortune.

Wirklich no front, aber ich denke bei diesem Song an meinen Dad. Ich bin Janina, was geht? Ihr habt 1Live Digi und das ist Talk to You. Eigentlich so voll der Ibiza-Sommersong, wenn man den hört, oder? Aber ich habe so Dad-Vibes auch ein bisschen, weil der klingt irgendwie so nach 70er Jahre, aber so in geil. Wisst ihr, was ich meine? Also ich liebe ja diese Vibes. Die lösen in mir so voll die wholesome Gefühle aus. So, ich denke an so musikalische Einflüsse von meinem Dad und so. Ist voll schön. Aber auch so übel cooler Sommervibe, oder? So diese cleanen Gitarren, die machen diesen Song so leicht. Ich will sowas auf Ibiza hören. Oder egal, am See nebenan oder so. Das ist Talk to You von Another und 54 Ultra. Jetzt für euch in 1Live Digi.

0: Hier ist Leo in 1Live.de und jetzt ist vielleicht der perfekte Zeitpunkt, euch nochmal ein Eis mitzunehmen auf dem Weg nach Hause. Ich war letztens in einer Eisdiele und die hatten eine Eissorte, von der ich noch nie gehört hatte. Habe ich direkt bestellt. Das hieß Omas Teigschüssel. Und da habe ich gedacht, das klingt ja fantastisch. Habe es bestellt und habe ich gedacht, das ist ja mega lecker. Aber nach so ein paar Löffeln ist mir aufgefallen, warte mal, das ist einfach Cookie Dough. Das ist einfach Cookie Dough, aber deutsche Cookie Dough. Welcher Typ Eis seid ihr?
1: POV. Bei abgefahrenen Speiseeissorten hältst du es wie Lukas Podolski.
2: Welches Eis Poldi bestellt, das war eh klar.
3: Ich bin nicht der Fan von diesen Kreaturen, sondern ich habe immer diese Standardsorten. Vanille, Stracciatella, Erdbeer, Zitrone.

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1: Die Nachrichten mit Ronald Lessig. Guten Morgen. Die US-Regierung hat angekündigt, 5000 Soldaten aus Deutschland abzuziehen. Solche Drohungen gab es schon öfter. Anne Schneider, WDR Washington, zu der Frage, wie ernst man das jetzt nehmen muss.
2: Ich denke, dass man die Drohung diesmal deutlich ernster nehmen muss als früher. Jetzt liegt eine Entscheidung des Pentagon vor, inklusive einem konkreten Zeitplan für den Abzug, nämlich 6 bis 12 Monate. Die Medien hier in den USA werten das auch ganz klar als politisches Signal wegen der immer weiter wachsenden Spannung zwischen Trump und den europäischen Verbündeten in Sachen Irankrieg. Allerdings werden die zentralen Einrichtungen der US-Armee in Deutschland erhalten bleiben, nämlich die Airbase Ramstein und die US-Kommandos für Europa und Afrika. Am Ende des Abzugs wird die US-Truppenstärke in etwa auf dem Niveau von vor dem Ukraine-Krieg sein.
1: Die EU hat mit Gegenmaßnahmen gedroht, sollten die USA ab nächster Woche die Zölle auf Autos aus der EU erhöhen. Präsident Trump will sie auf 25% anheben, weil sich die EU angeblich nicht an die vereinbarten Handelsabkommen hält. Beide Seiten hatten zuletzt einen Zollsatz von 15% festgelegt. Der ukrainische Präsident Zelensky hat mitten im Krieg Reformen in der Armee angekündigt. Auf Telegram teilte er mit, dass er die Sonderzahlungen erhöhen will, vor allem bei Kampfeinsätzen. Infanteristen an der Front beispielsweise sollen 3-mal so viel wie bisher bekommen, gut 1.900 Euro. Tennisstar Alexander Zverev steht im ATP-Masters-Turnier in Madrid im Finale. Er gewann gegen den Belgier Alexander Bloks mit 6:2 und 7:5. Im Finale trifft Zverev auf den Weltranglisten-Ersten Jannik Sinner.
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1: In der Euskirchener Innenstadt hat ein lauter Knall am Abend für einen Großeinsatz gesorgt. Mehrere Fenster gingen zu Bruch, die Polizei sperrte den Bereich ab. Pierre Dickmanns, WDR aktuell, was genau ist denn passiert?
3: Offenbar hatte ein Böller die Explosion in der Euskirchener Baumstraße ausgelöst. Am frühen Abend war bei der Polizei ein Notruf wegen eines explosionsartigen Knalls eingegangen. Vor Ort stellten die Einsatzkräfte dann fest, dass die Schaufensterscheibe eines Geschäfts und mehrere Fenster zerstört waren. Polizei und Feuerwehr sperrten den Bereich weiträumig ab. Die Kriminalpolizei sicherte Spuren. Verletzt wurde nach aktuellem Stand niemand. Auch größere Gebäudeschäden gibt es nicht. Die Polizei hat jetzt Anzeige erstattet und sucht nach Zeugen.
1: Das Wetter in Nordrhein-Westfalen. Heute zunächst sonnig, später ziehen einzelne Schauer und Gewitter durch. Dazu in Mönchengladbach bis 25 Grad, in Neuss bis 26 und in Halle bis 27 Grad. Am Sonntag Sonne, Wolken und vereinzelt Schauer bis 26 Grad. Das war WDR aktuell.

Boah, ich bin so froh, dass ich keinen Doppelnamen habe, ne? Ich bin Janina Erd1LiveDG, hi. Aber ich kenne das von meiner Freundin, die heißt Sarah, zweiter Vorname Claudia. Und immer, wenn ihre Mom sauer ist, schreit die dann so, Sarah Claudia! So, da weißt du direkt, oh, oh. Aber Nicki Minaj hat jetzt bewiesen, ey, du brauchst keinen Doppelnamen, damit

0: am Ende so richtig geil. So, und mit diesem
1: Justin.
0: Da meint sie Justin Bieber. Dieser Ton kommt nämlich aus deren gemeinsamen Song Beauty and a Beat. Und ich frage mich, wie sehr muss das Justin Bieber getriggert haben, als er das zum ersten Mal gehört hat. Er so bestimmt so, boah, was habe ich jetzt schon wieder getan? Ja, einen geilen Track haben sie gemacht. Das ist Beauty and a Beat für euch, Nicki Minaj und Justin Bieber in 1Live Diggi.

0: Hello, hello, ihr hört 1 Live Diggi und es gibt jetzt eine neue Doku auf Netflix und zwar von Ihmchen hier. Habt ihr erkannt, das ist Noah Kahan und Annika aus dem Digi-Team sagt, die hat sich diese Doku schon gegeben. Das lohnt sich und holt uns deswegen mal hier mal schön mit rein.
1: Also Noah Kahan, Out of Body, so heißt sie ja. Hat mich schon dolle bewegt, muss ich sagen. Die ist so sehr ruhig erzählt, passt aber halt mega gut zu Noah Kahans Art und auch seiner Musik. Und die zeigt richtig, richtig private Einblicke. Zum Beispiel in sein Familienleben in Vermont oder auch in seine Karriere.
2: Ich war kurz davor, das mit der Musik aufzugeben. Und dann kam die Pandemie. Ich dachte mir oft, heute mache ich mal nur für mich Musik. Aber stattdessen habe ich auf TikTok gepostet.
1: Ja, und über Nacht ist dann Stick Season ja auch wirklich komplett durch die Decke gegangen.
0: Ja, Noah Kahan war auf einmal überall und vor allem auch mit allen.
1: Also Olivia Rodrigo, Hozier, Shawn Mendes, Niall Horan oder auch Gracie Abrams, mit allen hat er zusammen performt. Und das hat alles verändert, sagt auch seine Verlobte Brenna.
3: I feel like Stick Season and the tour just completely changed our lives.
0: Okay, also wenn man das jetzt alles so zusammenrührt, von dem, was wir jetzt gerade gehört haben, könnten wir denken, es geht die ganze Zeit nur um seinen Durchbruch, aber das ist gar nicht so.
1: Und das macht's halt super spannend, weil es die ganze Zeit um so richtig diepe Themen geht, zum Beispiel um Noah Kahans Depression oder aber auch seine Ess- und Körperbildstörungen.
2: In gewisser Weise hatte ich schon immer ein gestörtes Essverhalten. Aber besonders, seitdem ich erwachsen bin. Besonders in den letzten 4-5 Jahren. Ich weiß nicht, wie ich aussehe. Ich glaube, so ist das mit der Körperdysmorphie. Man sieht sich nicht richtig.
1: Ja, seit 15 Jahren kämpft er damit und das ist wirklich ganz schön krass, was er da so erzählt. Noah Kahan ist in dieser Doku aber einfach richtig, richtig ehrlich.
0: Also Empfehlung von Annika aus dem Digi-Team, es gibt eine neue Doku über den Sänger Noah Kahan, Out of Body, findet ihr bei Netflix, die haben den ein Jahr lang begleitet.

0: 1Live Digi hier mit mir, mit Julian. 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
1: Und das Ding ist, ich mache diese Workshops, ich führe so voll das Doppelleben dadurch. So, auch die Kunst, irgendwie fusioniert alles bei mir die letzten Jahre ineinander. So, ich bin in Hamburg in den dicksten Theaterhäusern und spiele dort die dicksten Shows und hast du nicht gesehen. Und dann gehe ich so runter von der Bühne in mein Auto rein, höre Radio, rauche meine Zigarette, will so friedlich nach Hause fahren, so auf korrekter, weißt du, integriert und so. Und dann bist du so nachts unterwegs, Alter, oder auch hier in NRW, Alter, ich will einfach nur nach Hause. Und dann kommst du an dieser roten Ampel, vor dir ist eine scheiß Kiste, wir warten beide, Ampel wird grün, er fährt nicht. So, und ich denke mir, ey, ruhig bleiben, alles gut. In der Ruhe liegt der Schwanz oder wie das heißt, weißt du, keine Ahnung. Immer schön entspannt bleiben, das wird schon, ne? Der fährt gleich los. Und ich merk so, wie ich immer aggressiver werde, weißt du, ich meine, weil es schon unverschämt nachts, Alter, weißt du, gar nichts, du willst dich verarschen. So grünes Licht ist grell, Bruder. Grell, Bruder, fahr. Bist du am Handy oder was? Ich werde so zum Deutschen, Alter. Ich will's kontrollieren. So Kontrolleur geworden auf einmal. Bulle. Ja, und dann platzt er irgendwann aus mir raus, weißt du? Dann sage ich so, ich hup nicht, weil das verstößt ja gegen die Straßenverkehrsordnung. Ich sage dann ganz höflich, fahr, du Bastard! Grüner wird's nicht! Und am nächsten Morgen gebe ich dann an der Schule so einen Workshop, wie man gewaltfrei kommunizieren kann. Das ist einfach.

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1: Die Nachrichten mit Ronald Lessig. Guten Morgen. Die USA wollen 5000 Soldaten aus Deutschland abziehen. Das hat das Verteidigungsministerium in Washington angekündigt. Janina Böhm für WDR aktuell.
2: Demnach soll der Abzug spätestens in einem Jahr abgeschlossen sein. Nach Angaben der USA waren im Dezember in Deutschland über 36.000 US-Soldaten stationiert. Die Ankündigung kommt nach einer entsprechenden Drohung von US-Präsident Trump. Zwischen ihm und Bundeskanzler Merz gibt es seit Beginn des Irankriegs zunehmend Spannungen. Zuletzt hatte Merz gesagt, der Iran demütige die USA in den Verhandlungen über ein Ende des Kriegs. Trump warf Merz daraufhin unter anderem vor, sich in die Angelegenheiten anderer einzumischen. Der US-Präsident hatte sich aber auch schon zuvor verärgert über die Haltung der NATO und damit auch Deutschlands zum Irankrieg gezeigt.
1: Die EU hat mit Gegenmaßnahmen gedroht, wenn die USA nächste Woche die Zölle auf Autos erhöhen. Präsident Trump will sie von 15% auf 25% anheben, weil sich die EU angeblich nicht an das Handelsabkommen hält. Finanzminister Klingbeil macht Druck bei der geplanten Steuerreform. Der SPD-Chef sagte der Süddeutschen Zeitung, sein Konzept werde in den kommenden Wochen vorgelegt. Ulrike Ufer für WDR aktuell.
3: Der SPD-Vorsitzende bekräftigte, geplant sei eine deutliche Entlastung kleinerer und mittlerer Einkommen. Diese Entlastung müsse aber realistisch finanziert werden und Spitzenverdiener mit sechsstelligen Gehältern ihren Beitrag leisten. Kanzleramtschef Frei will nach eigenen Worten bei der geplanten Reform ebenfalls möglichst viele Steuerzahler entlasten. Aus Sicht von Frei steht fest, dass derzeit viel zu früh angefangen werde, maximal zu besteuern. Der Spitzensteuersatz beginnt bei etwa 70.000 Euro.
1: In Attendorn im Kreis Olpe brennt seit gestern ein Waldstück. Laut Feuerwehr sind 20.000 Quadratmeter betroffen, die Größe von etwa 3 Fußballfeldern. Die Löscharbeiten sollen sich bis heute hinziehen.
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1: Ein Großeinsatz hat gestern Abend in Bonn für Aufsehen gesorgt. Am Abend war ein schwarzer Rauch aus dem Turm des Bonner Münsters gekommen. Die Ursache ist unklar. Pierre Dickmanns für WDR aktuell.
4: Gegen 21 Uhr hatten Gäste eines nahegelegenen Restaurants die Feuerwehr alarmiert, nachdem sie den Rauch bemerkt hatten. Die Einsatzkräfte durchsuchten dann die Turmspitze unter anderem mit einer Wärmebildkamera. Dabei fanden sie aber nur eine kleine warme Stelle, keine eindeutige Brandquelle. Zur weiteren Kontrolle wurde dann sogar ein Kran angefordert. Trotz des aufwendigen Einsatz blieb die Ursache für die Rauchentwicklung aber unklar. Erst gegen 3 Uhr in der Nacht rückte die Feuerwehr dann wieder ab. Weitere Untersuchungen sollen jetzt klären, was den Einsatz ausgelöst hat.
1: Das Wetter in Nordrhein-Westfalen. Heute erst sonnig, später ziehen Schauer durch. Dazu in Krefeld bis 25 Grad, in Schwerte bis 26 und in Warendorf bis 27 Grad. Am Sonntag sonnig bis 26 Grad. 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

0: Jo, hier ist Leo in 1Live.de. Kleine Warnung, die Frauenwerte in dieser Serie könnten euch schockieren.
1: Halt den Mund, sei ein braves Mädchen. Leg dich hin und mach die Beine breit.
0: Ist aber super erfolgreich, diese Serie, The Handmaid's Tale. Und jetzt gibt's ein Spin-off, das heißt The Testament, spielt knapp 15 Jahre später. Brenner aus dem Digi-Team hat sich schon reingezogen für uns. Brenner, es könnten also Charaktere aus der Originalserie vorkommen, ne?
2: Ja, viele. Es gibt echt viele Anspielungen und Easter Eggs und die Grundstory ist auch gleich. Es geht wieder um Gilead, früher USA, jetzt eine neue Republik und da haben Frauen keine Rechte. Die dürfen nichts außer heiraten und Kinder kriegen.
0: Okay, und das ist auch in der neuen Serie noch genauso.
2: Ja, diesmal geht's aber um eine neue Generation, also eine Gruppe junger Mädchen, die an einer Elite-Schule ausgebildet werden, um perfekte Ehefrauen zu werden.
0: Ui.
2: Und dann merkt man aber, irgendwas stimmt hier nicht. Und ich habe mich oft gefragt, wie kann sowas eigentlich passieren und warum machen alle mit?
0: Ja, voll. Das haben sich ja auch alle gefragt bei der Originalserie. Würdest du uns sagen, dieses Spin-off ist genauso gut wie das Original?
2: Voll. Also die Serie ist halt viel langsamer, nicht so brutal. Es gibt weniger Handlung, weil halt erstmal alles ganz langsam gesettet wird.
0: Ja.
2: Aber ich konnte trotzdem mich aufhören zu bingen, weil ich halt auch wissen wollte, was mit allen passiert und weil es auch eine echt süße Love-Story gibt, von der ich nichts verpassen wollte.
0: Okay, wenn ihr es auch wissen wollt, wie es da weitergeht in diesem Spin-off zu The Handmaid's Tale, neue Serie The Testament, jetzt für euch bei Disney+.

0: Schönen guten Tag, Leute.
1: Leute, Applaus bitte, wir machen weiter.
0: Jo. Das gilt nicht nur für 1Live.de, für uns, sondern auch für, wie ihr gehört habt, Felix Lobrecht. Der ist nämlich immer noch am Start mit 1Live 99 Problems. Könnt ihr euch gerne mal geben als Podcast oder auch bei YouTube. Er ist nämlich dafür da, eure Probleme zu lösen. Zum Beispiel auch das von Maximilian aus Taching am See.
2: Ich habe am Anfang des Jahres meine Traumfrau kennengelernt. Und wir haben uns dreimal getroffen. Und jetzt ist sie für 6 Monate in der Karibik auf dem Schiff. Und die Frage ist, wie soll ich mich verhalten bei einer Fernbeziehung, die keine Fernbeziehung ist?
1: Warum ist es keine Fernbeziehung?
2: Und offiziell sind wir noch nicht zusammen.
1: Ah, okay. Ihr habt gar keinen Kontakt, weil sie auf dem Schiff ist, da gibt's kein Internet.
2: Ab und zu schon, aber sehr sporadisch, halt mal einmal in der Woche.
1: Also ich glaube, das Schlimmste, was du machen könntest, wäre da so einfach hinzufliegen oder so als Überraschung. Ich glaube, man hat bestimmt so die Idee, so, oh, dann überrasche ich die und dann so, oh nee, ist scheiße. Ich glaube, das würde ich nicht machen. Ich glaube, ich würde wirklich einfach hoffen, dass die da eine gute Zeit hat und dann, dass sie sich danach einfach freut, dich wiederzusehen. Willst du dir einfach einen kleinen Gruß in die Kamera sprechen? Nichts zu Schnulziges, weil hier sind noch andere Leute anwesend.
2: Ich wollte eigentlich dich fragen, ob du einen Gruß schicken kannst, weil sie auch ein großer Felix Lobrecht
1: ist. Echt? Ja, klar, mach ich. Wie heißt die?
2: Lisa.
1: Lisa, du geile Sumse. So, während du hier irgendwie da mit den Piraten am Rumschiffen bist, sitzt hier Maximilian und hat nichts anderes im Kopf, außer dich. Deswegen, genieß die Zeit, mach dir das da toll auf deinem Schiff, mach tolle Erfahrungen, aber wenn du zurückkommst, wählst du nur eine Nummer und das ist die von Maximilian. Die Leute finden das auch, deswegen klatschen die gerade alle.

0: 1 Live Digi ist hier und wir atmen mal gerade einmal durch für Sarah Larsson mit, sozusagen, weil die ist so busy gerade, dass sie ihre Preise sogar mittlerweile von ihrer Mama abholen lassen muss. Bisschen cute aber auch. Sarah hat nämlich bei den Grammys abgeräumt. Was nicht die Grammys sind, bitteschön, also der Musik-Award, der regelmäßig in L.A. verliehen wird, sondern eben die
1: Grammys.
0: Musikpreis in Sarahs Heimat Schweden. Ja, und da hat sie eben jetzt vor kurzem einfach mal ihre Mama auf die Bühne geschickt. Und die hat das richtig souverän gemacht, ey. Ich glaube, die sagt noch sowas wie, ja, Sarah kann halt nicht hier sein, dies, das, aber ich bin ihre Mama und regle.
2: Hey allihopa, jag heter Agneta och jag Mama Larsson.
0: Ja, und alle feiern's hart, merkt ihr, ne? Zu Recht. Sehr sweete Mama. Und das erklärt vielleicht auch ein bisschen, warum die Sarah selbst so toll ist. Das ist jetzt für euch in 1 Live Digi zusammen mit Tyler. She did it again. Boop, boop.

0: Es ist 6 Uhr, ich bin Christina Wilkes. Und wir starten mit einer Nachricht aus den USA. Die Regierung da hat angekündigt, 5000 US-Soldaten aus Deutschland abzuziehen. So eine Drohung gab es schon mal. Anne Schneider in Washington sagt, warum es dieses Mal ernster ist.
1: Jetzt liegt eine Entscheidung des Pentagon vor, inklusive einem konkreten Zeitplan für den Abzug, nämlich 6 bis 12 Monate. Die Medien hier in den USA werten das auch ganz klar als politisches Signal, eben wegen der immer weiter wachsenden Spannung zwischen Trump und den europäischen Verbündeten in Sachen Irankrieg. Allerdings am Ende des Abzugs wird die US-Truppenstärke in etwa auf dem Niveau von vor dem Ukraine-Krieg sein.
0: Die Stützpunkte des US-Militärs in Deutschland sollen grundsätzlich also erhalten bleiben. In Bonn hat ein großer Feuerwehreinsatz gestern Abend für Aufregung gesorgt. Am Bonner Münster war Rauch aus einem Turm gekommen. Mit einer Wärmebildkamera fand die Feuerwehr dann eine auffällige Stelle, sagt Reporter Pierre Dickmanns. Aber
2: keine eindeutige Brandquelle. Zur weiteren Kontrolle wurde dann sogar ein Kran angefordert. Trotz des aufwendigen Einsatzes blieb die Ursache für die Rauchentwicklung aber unklar.
0: Spät in der Nacht zog die Feuerwehr dann ab. Zu dem Rauch soll es jetzt weitere Untersuchungen in Bonn geben. Und auch in Euskirchen gab es gestern Abend einen Großeinsatz. In der Innenstadt hatte es laut geknallt und mehrere Fenster waren zersprungen. Die Polizei sperrte den Bereich um ein Geschäft ab und sicherte Spuren. Sie geht von einem Böller aus. Verletzt wurde bei der Explosion niemand. Die Ermittlungen laufen. 36 Unis in NRW haben sich für eine ungewöhnliche Werbeaktion zusammengetan. Sie wollen Studierende aus anderen Bundesländern ansprechen. In NRW machen dieses Jahr nämlich weniger Schüler als sonst ihr Abi, wegen der Umstellung von G8 auf G9. Unis wie in Wuppertal und Siegen fürchten, dass dadurch Studienplätze leer und einige Zuschüsse ausbleiben.
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0: Heute gibt es einen Wechsel aus Sonne und Wolken. Dazu ziehen teilweise kräftige Schauer und Gewitter durch, zuerst am Niederrhein und im Rheinland. Es wird schwüler, bei 25 Grad in Wuppertal, Essen und Eschweiler kommen auf 26, Münster und Lemgo auf 27 Grad. Morgen und Montag ganz ähnlich, mehr Wolken als Sonne und teilweise Schauer, morgen bis 26 Grad.

0: Alles ein bisschen stressig heute. Ich weiß auch nicht. Hier ist Leo in 1Live Digi. Habt ihr auch manchmal so Tage, an denen ihr einfach auf nichts einen Nerv habt? Alles stresst euch, euer Ärmel bleibt hängen am Türgriff und ihr kommt nicht drauf klar, dann lasst ihr euer Handy im Auto liegen und müsst nochmal zurücklaufen. Eine ganze Minute dauert das. Also normalerweise bin ich relativ gechillt, aber heute habe ich so ein bisschen so die Mut wie Katalot bei Reality Queens auf RTL Plus.
1: Was willst du von mir?
2: Von der Seite angemacht.
1: Ja, hab ich auch blöd an der Seite angemacht. Ja, weil ich das Gefühl hatte, ich dachte, wir wären ein Team. Ich dachte, wir hätten
2: zusammen. Ich habe Rücksicht auf Gina genommen, weil sie die ganze Zeit mir eingeredet hat, Ariel zu nehmen.
3: Meine Geduldsfahne, ja, ist irgendwann auch wirklich im Kern.

0: Was geht, Digi-People? Ich bin Janina und ich habe eine Frage in die Runde. Wer von euch hat Geschwister? Also ich habe eine jüngere Schwester und ich sag's euch, Alter, es war nicht immer leicht mit uns. Also es war irgendwie auch mehr als nur Rumgezicke. Ich glaube, wir haben uns gegenseitig noch Namen hinterlassen als Kinder. Es gibt aber Geschwister, die übertreiben komplett. Niki und Morgan sind Geschwister in der Serie Big Mistakes und die machen sich das Leben zur Hölle, Leute. Weil die gehen zusammen in organisierte Verbrechen. Digi-Kollege Jochen hat die Serie schon geguckt. Jochen, wie machen die das?
1: Also sie machen es nicht ganz freiwillig. Eigentlich wollen die beiden nämlich nur eine Kette kaufen für ihre kranke Oma. Aber das gestaltet sich schwierig.
2: Das ist eine scheiß Billo-Kette aus einem scheiß Billo-Laden.
3: Okay.
2: Aber wenn ich sie nicht kriege,
3: dann verpissen sie sich doch.
2: Oh, okay. Ach so, ich kann nicht...
3: Hallo, Morgan.
1: Ja, macht Morgan dann auch, aber nicht bevor sie die Kette mitgehen lässt.
0: Ja, und ich glaube, ich habe genug Serien gesehen, um zu wissen, das war keine gute Idee.
1: Dann nimmst du richtig an. Es war eine scheiß Idee. Es war nämlich keine scheiß Billo-Kette, sondern eine scheiß teure Kette. Leckere $75.000. Und deswegen dauert es auch nicht lange, bis dieser freundliche Kerl aus dem Laden Niki und Morgan ausfindig macht und sie freundlich mit einer Pistole zwingt, die Kette zurückzugeben, bevor sein Boss das rausfindet. Aber auch da gibt's ein kleines Problem.
2: Sie hängt um den Hals unserer Großmutter.
3: Okay, na dann los! Nehmt eurer Großmutter die Kette weg!
2: Sag mal,
3: sie ist tot!
1: Ja, es hilft alles nichts. Manchmal muss man dann einfach seine tote Oma nochmal ausgraben.
0: Hey, Junge. Also, aber trotzdem, irgendwie klingt so ein bisschen lustig auch, oder? Oder wird das auch ernst sein in der Serie?
1: Beides eigentlich. Aber es ist schon klar auf witzig gepolt. So, auch die Bösewichte. Eigentlich kannst du es ganz gut vergleichen mit Only Murders in the Building. Es ist auch von und mit Dan Levy. Den kennt man vielleicht von Schitt's Creek, wer das gesehen hat. Ich fand's sehr witzig. Also, man kann es auch gut so weggucken. Es sind 8 Folgen und die sind immer so 30, 40 Minuten lang. Also, ein guter Watch.
0: Okay, geil. Big Mistakes seht ihr ab jetzt auf Netflix. Vielleicht guckt es mal mit euren Geschwistern und appreciatet so eure Beziehung.

Digga, wenn er jetzt noch über Bande ein Tor reinballert, dann ist diese Zusammenarbeit wirklich ein Match. Ihr hört ASAP-Digi, ich bin Janina und es steht fest, Leute, die Icon League und Rapstar Raf Camora kommen zusammen, Alter. Icon League habt ihr vielleicht schon mal gehört, das ist diese deutsche Hallenfußballliga, hat Ex-Profi-Fußballer Toni Kroos gegründet und da gibt's eine Halftime-Show und da soll Raf Camora auftreten. Und scheiß, als das announced wurde, hatte ich so ein bisschen das Gefühl wie bei Bad Bunny, als da announced wurde, dass er bei der Super Bowl Halftime Show auftreten soll. Das ist so weird, weil ich habe vorher, to be honest, noch nie von dieser Icon League gehört. Aber ich feiere es so hart, dass Raf Camora da auftritt. Und er hat ja auch einfach so eine unfassbar geile Aura auf der Bühne. Ich durfte ihn schon mal live sehen. Das ist so krass. Und dann seine tiefe Stimme, komplett unverwechselbar. Und die kombiniert er in seinem Song Zeitpunkt mit dem übelsten lyrischen Talent von Contra K. Und raus kommt daraus ein sehr, sehr guter Track mit ganz viel Tiefe und vor allem ganz viel tiefer Stimme. Das ist Zeitpunkt für euch. Raf Camora und Contra K jetzt in 1FDG.

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1: Es ist 7 Uhr, ich bin Christina Wilkes. Und wir starten mit einer Nachricht aus den USA. Die Regierung da hat nämlich angekündigt, 5000 US-Soldaten aus Deutschland abzuziehen. So eine Drohung gab es schon mal. Anne Schneider in Washington sagt, warum es dieses Mal ernster ist.
2: Jetzt liegt eine Entscheidung des Pentagon vor, inklusive einem konkreten Zeitplan für den Abzug, nämlich 6 bis 12 Monate. Die Medien hier in den USA werten das auch ganz klar als politisches Signal, eben wegen der immer weiter wachsenden Spannung zwischen Trump und den europäischen Verbündeten in Sachen Irankrieg. Allerdings am Ende des Abzugs wird die US-Truppenstärke in etwa auf dem Niveau von vor dem Ukraine-Krieg sein.
1: Die Stützpunkte des US-Militärs in Deutschland sollen also grundsätzlich erhalten bleiben. In Bonn hat ein großer Feuerwehreinsatz gestern Abend für Aufregung gesorgt. Am Bonner Münster war Rauch aus einem Turm gekommen. Mit einer Wärmebildkamera fand die Feuerwehr dann eine auffällige Stelle, sagt Reporter Pierre Dickmanns, aber
3: keine eindeutige Brandquelle. Zur weiteren Kontrolle wurde dann sogar ein Kran angefordert. Trotz des aufwendigen Einsatzes blieb die Ursache für die Rauchentwicklung aber unklar.
1: Spät in der Nacht zog die Feuerwehr dann ab. Zu dem Rauch soll es weitere Untersuchungen in Bonn geben. Bei den Oscars nächstes Jahr wird es neue Regeln geben, vor allem zu KI. Die Academy hat klargemacht, dass nur echte Schauspielerinnen und Schauspieler nominiert werden können. Das gilt auch für Drehbücher, sie müssen von Menschen sein. Vor kurzem hatte die erste KI-Schauspielerin in Hollywood für ordentlich Aufregung gesorgt. Wenn Arminia Bielefeld heute Mittag zum Heimspiel gegen Bochum antritt, dann wird's besonders. Am Stadion steht nämlich wieder der alte Name, die Bielefelder Alm, zum 100. Geburtstag des Stadions. Vor dem Bau war das Gelände eine Kuhweide außerhalb der Stadt, daher kommt der Name. Die Arminia trägt zum Jubiläum auch ein Sondertrikot.
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1: Heute gibt's einen Wechsel aus Sonne und Wolken. Dazu ziehen teilweise kräftige Schauer und Gewitter durch. Zuerst am Niederrhein und im Rheinland. Es wird schwüler. In Gummersbach und Schleiden 23 Grad. In Duisburg und Brühl 25. Bielefeld kommt auf 27 Grad. Morgen und Montag ganz ähnlich. Mehr Wolken als Sonne und teilweise Schauer. Morgen bis 26 Grad.

0: Was geht ab? Hier ist Leo in 1Live.de. Kurze Frage mal eben in die Runde. Wer von euch meint, multitasken zu können? Also Roro kommt aus Aachen und meint, er kann das so gar nicht.
1: Was ich gar nicht kann, ist beim Serie schauen, die Person zuhören oder mit der reden. Konversation führen kann ich gar nicht.
0: So, jetzt gibt's aber eine neue Studie und diese Studie zeigt, multitasken kann keiner von uns, denn Multitasken ist nur ein Mythos. Wir wollen jetzt mal gucken, was das bedeutet mit TJ aus dem Digi-Team. TJ, diese Studie zeigt jetzt, wir Menschen können wirklich gar nicht multitasken. Also jetzt so gar nicht?
2: Also wir können das schon, aber meistens ist das nicht so ein gleichzeitig.
0: Ja.
2: Unser Gehirn springt eher so zwischen den Aufgaben hin und her. Ich habe mit Thilo Strohbach geredet, er ist Professor für Psychologie. Der hat an der Studie mitgearbeitet und er sagt, es ist halt auch nur ein Gefühl.
3: Der Situation passiert ist, dass man eher so schnell hin und her den Fokus oder die Aufmerksamkeit schaltet. Das kann vielleicht so schnell passieren, dass man das subjektiv als gleichzeitig wahrnimmt, aber wenn wir da genauer hinschauen mit unseren Messmethoden, merkt man eigentlich, dass es eher so ein Nacheinanderschalten ist.
0: Okay, also wir machen Dinge nicht gleichzeitig, sondern nacheinander und es fühlt sich dann trotzdem wie Multitasking an. Diese Studie ist mega spannend. Übrigens, die Studie zeigt auch, dass es zwischen Männern und Frauen keinen Unterschied gibt. Also keiner von uns kann wirklich multitasken. Jetzt frage ich mich, TJ, bringt uns Multitasking dann überhaupt noch was, wenn es eh gar nicht möglich ist?
2: Also Multitasking hat auf jeden Fall einen guten Ruf, weil allein schon der Gedanke daran, dass wir multitasken, uns pusht. Mhm. AKA, wir denken, wir erledigen viel schnell sozusagen.
0: Ja.
2: Unsere Routinekram wie Laufen und Podcast hören zum Beispiel, das machen wir auch so automatisiert, dass das kein Ding ist für unser Gehirn. Aber wenn wir jetzt mehrere Aufgaben haben, die Konzentration brauchen, dann lieber lassen, weil das stresst unser Gehirn zu sehr und
0: okay.
2: Wir machen auch vor allem schneller Fehler.
0: Also, wenn ihr immer gedacht habt, ich bin voll gut im Multitasken, jetzt wisst ihr, nee, seid ihr nicht. Es ist nur ein Mythos. Im Endeffekt machen wir Dinge nicht parallel, sondern nacheinander. Also erst mal einparken.

0: 1 Live Digi hier mit mir, mit Julian. Und ich weiß nicht, wie euch das so geht, aber wenn ich mal so mich entschieden habe, bei einem Gewinnspiel teilzunehmen, keine Ahnung, online, irgendwo Mailadresse mal angeben oder sowas, ich hatte bisher da echt wenig Glück. Ich habe noch nie so richtig was gewonnen, obwohl ich es schon ein paar Mal probiert habe, weil manchmal sind die Preise ja schon ganz geil. Aber wenn ich mal irgendwie was gewinnen würde, völlig egal was, einfach nur dieses Gefühl zu haben, geil, ich wurde irgendwo aus einem Lostopf gezogen, ich würde mich auf jeden Fall sehr freuen. Zumindest nicht so wie die Gewinnerin, die uns bei Wir in Bayern im bayerischen Fernsehen aufgefallen ist. Die war nämlich nicht so ganz so bescheiden unterwegs, vor allem hat die sich nicht gefreut. Aber vielleicht verliert man das mit der Freude auch irgendwie so ein bisschen im Alter.
1: Zwei Wir in Bayern-Tassen machen sich auf dem Weg zu Ihnen.
2: Nein, da hören Sie mal, was anderes habt ihr nicht.
1: Na, haben Sie schon welche oder was?
2: Wir wohnen in der Porzellanstadt, wohnen wir. Wir haben Tassen über Tassen.
1: Tassen über Tassen. Aber natürlich keine Wir in Bayern-Tassen, gell? Wir schicken es Ihnen mal zu. Und machen wir es so.
2: Ach, naja, wenn es nichts anderes habt, dann nehme ich es halt.

Hola, ich bin Janina, R1LiveDigi und wir reden ja die ganze Zeit von geilen Kombinationen zwischen Künstlern. So, die macht jetzt mit dem Musik, bla bla. Aber diese Kombi, die ich euch jetzt vorstelle, die ist auch richtig geil und voll underrated, wie ich finde. Das ist die Kombination aus Instrumenten in Songs und in diesem Fall aus echten Instrumenten und elektronischen Beats. Hört mal. Yes, das ist Magnetic von The Bossa. Sehr geiler Frühlingstrack, wie ich finde. Geht richtig schön nach vorn, ohne irgendwie stressig zu sein oder so. Und ich liebe an diesem Song, dass da super schön gespielte Klavierlines laufen oder du so Timbales, also so Trommeln hörst im Hintergrund und so. Und dann ist aber auch so ganz viel elektronisch produziert worden. Und das ist, finde ich, irgendwie eine Kombi, die gar nicht so häufig vorkommt, aber voll spannend ist, weil diese Sounds so unterschiedlich sind. Also das Klavier klingt dann so nah, das ist so präsent. Und dann diese elektronischen Beats sind so die Bass von allem und so. Ich finde ganz viel Vielfalt ist in diesem Track zu hören. Deswegen baller ich ihn euch jetzt. Das ist The Bossa mit Magnetic in 1LiveDigi.

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1: 8 Uhr, hier sind Christina Wilkes
2: und Linus Busch. Wir gucken zuerst auf etwas, über das wir sonst eher im Sommer berichten, Waldbrände. Gestern hat es an mehreren Stellen in NRW gebrannt, zum Beispiel in einem Wald in Attendorn im Kreis Olpe.
1: Laut Feuerwehr ist da eine Fläche von mehr als 40.000 Quadratmetern betroffen. Das sind mehrere Fußballfelder. Seit dem Abend ist der Brand zwar unter Kontrolle, die Feuerwehr hat das Gebiet aber die ganze Nacht mit Drohnen kontrolliert und Glutnester gelöscht. Das soll auch noch bis heute Nachmittag dauern.
2: Auch in Werdohl im Märkischen Kreis hat es an einem Hang gebrannt. Die Feuerwehr da musste aufpassen, dass die Flammen nicht auf Häuser in der Nähe übergreifen. Dieser Feuerwehrmann sagt, dass die Brandgefahr im Frühling vor allem auf Grasflächen groß ist.
3: Wir haben sehr viel abgestorbenes Gras, abgestorbene Äste noch aus dem Winter, die auf dem Boden liegen. Und dazu kommt schon eine länger anhaltende Trockenheit.
1: Und es ist auch noch sehr windig. Das facht die Flammen immer wieder an. Auch in den Niederlanden gibt es gerade Waldbrände. Die Lage da ist so angespannt, dass auch Feuerwehrleute aus NRW helfen.
2: 36 Unis in NRW haben sich für eine ungewöhnliche Werbeaktion zusammengetan. Sie wollen Studierende aus anderen Bundesländern ansprechen.
1: In NRW machen dieses Jahr nämlich weniger Schüler als sonst ihr Abi, wegen der Umstellung von G8 auf G9. Unis wie in Wuppertal und Siegen befürchten, dass dadurch Studienplätze leer und einige Zuschüsse ausbleiben.
2: Bei den Oscars nächstes Jahr wird es neue Regeln geben, vor allem zu KI. Die Academy hat klar gemacht, dass nur echte Schauspielerinnen und Schauspieler nominiert werden können.
1: Das gilt auch für Drehbücher, auch sie müssen von Menschen sein. Vor kurzem hatte die erste KI-Schauspielerin in Hollywood für ordentlich Aufregung gesorgt. Und zum Schluss gucken wir noch auf die zweite Fußball-Bundesliga. Da wird's heute nämlich gleich zweimal besonders.
2: Der FC Schalke kann zu Hause vor eigenen Fans den Aufstieg perfekt machen mit einem Sieg gegen Düsseldorf. Und vorher schon spielt Arminia Bielefeld offiziell wieder auf der Alm. Der alte Stadionname wurde nochmal angebracht zum 100. Geburtstag der Arena.
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1: Heute gibt's einen Wechsel aus Sonne und Wolken. Dazu ziehen teilweise kräftige Schauer und Gewitter durch. Zuerst am Niederrhein und im Rheinland. Dazu wird's schwüler. In Waldbröl und Meinerzhagen 24 Grad. In Aachen und Krefeld 25 und in Münster bis 27 Grad.
2: Morgen und Montag wird's so ähnlich. Mehr Wolken als Sonne und teilweise Schauer. Morgen bis 26 Grad, am Montag dann bis 20.

0: Er hat damit alles erreicht, was man erreichen kann. Ihr hört 1Live Digi, ich bin Janina, hi. Und Rapper Don Toliver, der hat eine Insta-Story gemacht, in der er geschrieben hat, hey Leute, zeigt mir mal bitte eure Playlisten mit euren Lieblingssongs von mir. Und dann gab es eine nächste Story, da hat er was von Rap-Gott Travis Scott gerepostet, weil Travis Scott hat einen Song von Don Toliver in seine Story gepackt. Und ich meine, wenn einer der größten Rapper der Welt dich in seiner Story erwähnt, sorry, was willst du mehr erreichen? Also ich habe überlegt und ich glaube, da geht wirklich nur drüber, wenn so die Mama von deinem Crush dich in ihrer Story erwähnt. Aber sonst? Also, Travis Scott liebt Don Toliver und wir tun's auch. Hier ist sein Track Buddy für euch in 1Live Digi.
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0: Schönen guten Tag, ihr hört 1Live.de und ich muss ehrlich sagen, das, was die Gäste da in diesem Hotel erleben mussten, das wäre wirklich mein größter Horror.
1: Sie werden heimlich gefilmt bei allem, was sie tun und das geht dann schön raus per Livestream in die ganze Welt.
0: Ja, das ist Gesa aus dem Digi-Team, die das da mal eben so erzählt hat. Zum Glück ist das aber nicht in einem echten Hotel passiert, sondern nur in einem Buch. Guilty Pleasure heißt das von Linda Schipp, neu draußen. Und da geht's eben um ein Hotel, wo die Gäste überwacht und ausspioniert werden von mehreren Kameras und deswegen auch im Buch mehrere Perspektiven.
1: Das ist zum Beispiel auch Zoe, die dort als Reinigungskraft anfangen will. Das ist zumindest der offizielle Plan, eigentlich wie sie sich und ihre Tochter in Sicherheit bringen. Dann ist da Amal, er begleitet seinen Chef ins Hotel und das ist, also dieser Typ ist wirklich, wirklich abartig und sein Wunsch, er will eine junge Frau töten.
0: Okay, ihr merkt, es geht einiges ab in diesem Hotel und Gesa sagt, es ist vor allem unvorhersehbar auch.
1: Die Autorin hat vorne ins Buch eine Widmung geschrieben, die ich sehr, sehr treffend finde und zwar für alle Bookies, die immer wissen, wie es ausgeht, wetten das nicht. Und ja, ich hatte keinen Plan.
0: Wow, so insgesamt ist Gesa ein Fan, muss man sagen, vom Buch, weil es gibt nur ein Aber.
1: Man muss schon echt einiges abkönnen. Die Story ist brutal, super abgründig und zu lesen, was Menschen mit Macht und Geld alles so machen können, ekelhaft. Also das ist ein wilder Trip, dieses Buch, aber schon auch wirklich spannend.
0: Guilty Pleasure heißt das Ding von Linda Schipp, neu draußen. Wir haben es gehört, ein wilder Trip.

0: Hallo ihr Lieben, Alter Diggi hier, Lisa am Start. Ich geb's zu, es ist nicht immer leicht, Menschen zu treffen, die den gleichen Humor haben wie man selbst, die die gleichen Sachen lustig finden. Das ist nicht einfach. Aber zum Glück gibt es deshalb unsere Generation Gag. Die ist ja quasi ein bunter Obstkorb an allem, was die Comedy-Newcomer-Szene so zu bieten hat. Und ihr könnt einfach selbst entscheiden, wer euch am besten schmeckt. Hier, Julia Brandner zum Beispiel, habe ich gerade nachgegriffen. Comedian aus Österreich, brutal, ehrliche Frau. Und genau in diesem Stil erzählt sie euch auch unter anderem, wie in ihrer Schulzeit so Sex und Gott so im Verhältnis zueinander standen.
1: Ich war auf so einer katholischen Mädchenschule. Jetzt nicht, weil ich gläubig bin oder weil meine Eltern gläubig sind. Das war einfach die einzige Schule mit einem Swimmingpool. Und da haben wir gedacht, wie schlimm ist so ein bisschen Jesus? Und da haben sie uns halt die ganze Zeit gesagt, wenn du vor der Ehe Sex hast, dann kommst du in die Hölle. Wo ich immer denke, ja, aber mein Körper bestraft mir dafür, dass ich keinen hatte. Schafft doch mal Anreize. Machen wir so, wer Bums blutet, wer nicht Bums blutet, nicht. Fände ich nur fair. Das Einzige, wo es, glaube ich, ein bisschen schwierig wäre, wäre so im Thema Menschheit und Aussterben und so. Ich glaube, das wäre so ein bisschen schwierig. Weil als Frau, bevor du mit einem neuen Typen ins Bett gehst, du musst dir ja eh immer schon überlegen, lohnt sich jetzt für den meine Vaginalflora aus dem Gleichgewicht zu bringen? Ja, da fühlt sich jemand. Und stell dir vor, das wäre jetzt noch in die Periode geknüpft, dann müsstest du immer denken, ist dieser Schwanz jetzt eine Woche Krämpfe wert? Und ich will den anwesenden Männern nicht zu nahe treten. Ihr seid sicher alle voll gut im Bett, aber die Statistik spricht halt nicht für euch. Ne? Und damit verabschiede ich mich von euch. Dankeschön.

0: Entwicklung aber unklar.
1: Spät in der Nacht zog die Feuerwehr dann ab. Zu dem Rauch in Bonn soll es jetzt weitere Untersuchungen geben.
2: In NRW machen dieses Jahr ja deutlich weniger Schüler Abi wegen der Umstellung von G8 auf G9. Und das macht vielen Unis in NRW offenbar Sorge. Sie fürchten, dass Studienplätze frei bleiben.
1: 36 Hochschulen starten deshalb heute eine Werbeaktion bei Social Media zum Beispiel. Sie hoffen, dass so mehr Bewerber aus anderen Bundesländern nach NRW kommen.
2: Der FC Schalke kann vorzeitig den Aufstieg in die erste Fußball-Bundesliga klarmachen beim Heimspiel heute Abend gegen Fortuna Düsseldorf. Dieser Schalker ist schon heiß.
3: Ab 2 Uhr geht so ganz langsam die Musik an, muss man sich einstimmen, ne? Ja, und dann wenn ein gutes Ergebnis kommt, bis man irgendwo aufwacht und nach Hause kommt, ne? Dann geht freie Fahrt, ne?
1: Mit einem Sieg steigt Schalke sicher auf nach 3 Jahren in Liga 2 und selbst bei einer Niederlage könnte es reichen, das würde sich dann morgen klären.
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2: Heute gibt es einen Wechsel aus Sonne und Wolken. Dazu ziehen teils kräftige Schauer und Gewitter durch. Zuerst am Niederrhein und im Rheinland. Es wird schwüler, in Monschau bis 21 Grad. In Dortmund und Königswinter 25 und in Siegen und Warburg 26 Grad.
1: Morgen und Montag ganz ähnlich. Mehr Wolken als Sonne und teilweise Schauer. Morgen bis 26 Grad, am Montag bis 20.
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0: 1 Live Digi hier mit Lisa. Stellt euch vor, ihr kommt in die Uni, dann betretet ihr diesen Vorlesungssaal und dann denkt ihr euch, ja Mensch, das da vorne, das ist doch gar nicht meine Professorin, das ist doch
1: Maria Zippi.
0: Ja sicher, sie ist eure und unsere Professorin und Expertin in Sachen Comedy. 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
2: Schön, dass ihr alle da seid. Geil. Ich stelle mich zu Beginn mal vor. Ich bin Maria und ich bin vor kurzem 20 geworden. Ich kann nicht mehr. Ich kann nicht mehr. Ich bin einfach alt geworden. Ich bin einfach alt. Ich habe einfach an meinem Geburtstag instant Rückenschmerzen bekommen. Rückenschmerzen. Ich kann nicht mehr. Ich kann nicht mehr. Leben ist so hart einfach. Leben ist so hart. Ich bin jetzt Anfang 20. Ich war vor kurzem noch Ende 10. Ich kann nicht mehr, ich muss jetzt so Erwachsenensachen machen einfach. Ich muss ja sagen, manchmal, ich sitze einfach, ne? Ich sitze und aus dem Nichts kommt mir der Gedanke, spazieren zu gehen. Spazieren, das ergibt nicht mal Sinn. Du läufst einfach. Das war's. Aber ich gehe dann auch spazieren. Ich gehe dann, weil das ist gut für meine Rheuma. Ja, ich gehe dann spazieren. Und dann laufe ich und ich habe so eine neue Liebe für mich entdeckt. Ich liebe Bänke. Ich liebe Sitzen. Ich liebe Sitzen. Warte mal kurz. Wenn ich eine Bank sehe, manchmal, ich muss nicht sitzen, aber dann sitze ich aus Prinzip. Weil irgendwer hat diese Bank dahingestellt, ich muss seine Arbeit würdigen. Ich sitze einfach. Ich gehe von drin sitzen zu draußen sitzen. So. Einfach draußen sitzen. Und wenn so ein Kind an mir vorbeiläuft, ne? Wenn so ein Kind mit seinen Schulranzen an mir vorbeiläuft, bin ich so, die Jugend von heute.
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0: zwei Fragen hier in 1 Live Digi. Frage Nummer 1. Wusstet ihr, dass Stephen King einen Sohn hat? Und Frage Nummer 2. Wusstet ihr, dass dieser Sohn auch Bücher schreibt? Joe Hill heißt der. Das ist ein Pseudonym. Und er hat jetzt ein neues Buch draußen namens King Sorrow Teil 1. Es ist wirklich auch so ein bisschen wie bei seinem Dad auch so Horror-Fantasy angehaucht. Er erinnert so ein bisschen an S von Stephen King. Gesa aus dem Digi-Team. Läuft hier dann auch ein fieser Clown rum wie bei S? Oder was ist es hier?
1: Also hier erscheint das Böse in Form eines Drachen, der von einer Gruppe von College-Freunden heraufbeschworen wird mit so einem okkulten Ritual.
0: Okay, warum machen die das?
1: Ja, warum eigentlich?
0: Ja.
1: Einer von ihnen, Arthur, wird gerade übelst erpresst, fürchtet dadurch sehr um seine Zukunft und sie wollen ihn jetzt schützen oder auch rächen.
0: Ah, ja.
1: Aber das läuft natürlich komplett aus dem Ruder, denn lass dich niemals auf einen Drachen ein, der auch noch Hunger hat. Also er fordert von ihnen, weitere Menschenopfer zu nennen und sonst wird er einer der Freunde vielleicht verschlingen. Ne?
0: Okay, klingt hart unsympathisch, wenn du mich fragst, dieser Drache. Also das Buch ist dann eher nichts für Schisser?
1: Also ich habe es ja auch ausgehalten, muss ich sagen. Ne? Aber es ist schon halt Horror. Was ich aber so spannend fand, wie die Freunde damit umgehen, dass sie plötzlich über Leben und Tod entscheiden müssen. Das war schon echt krass.
0: Ja.
1: Das Buch geht über mehrere Jahre, wobei wir hier jetzt nur die ersten 10 zu lesen bekommen. Im Deutschen erscheint das Buch nämlich in 2 Bänden.
0: Mhm.
1: Teil 2 kommt im Juli und ich muss sagen, ich habe Bock.
0: Und es scheint gut anzukommen, denn Paramount plant sogar schon eine Serie zu diesem Buch. Also King Sorrow Teil 1 von Joe Hill ist jetzt im Handel.

Yo, Digi-People, hier ist Lennart, der 1Live Digi. Mal eben kurz checken, wie schnell ihr die, wie soll ich es nennen, die Line des Jahrhunderts erkennt. Schon mal gehört, oder? Ja, safe. Das ist eigentlich so eine Line von vor über 20 Jahren und klingt viel schöner, wenn ich sie nicht singe. Hier. Oder? Ich sag deswegen Line des Jahrhunderts, weil die sich gern irgendwelche Leute schnappen und neue Songs draus machen. Zum Beispiel DJ A-Log und Sänger Khalid. Dive Into Me. Dive Into Me heißt die neue Kollabo von den beiden. Lass mal hören jetzt. In 1Live Digi.

0: gesagt, dass sie den Wal nicht retten würde, wenn er vor ihrer Küste nochmal strandet. Das Umweltministerium sagt, dass es generell nicht eingreift, wenn Wale stranden, weil das was ist, was in der Natur einfach vorkommt.
1: Dann eine Nachricht aus den USA. Die Regierung hat angekündigt, 5000 US-Soldaten aus Deutschland abzuziehen. So eine Drohung gab es schon mal. Anne Schneider in Washington sagt, warum es diesmal ernster ist.
2: Jetzt liegt eine Entscheidung des Pentagon vor, inklusive einem konkreten Zeitplan für den Abzug, nämlich 6 bis 12 Monate.
0: Die USA haben insgesamt mehr als 35.000 Soldaten in Deutschland stationiert. US-Stützpunkte wird es hier also weitergeben.
1: Waldbrände beschäftigen die Feuerwehren in NRW. In Attendorn im Kreis Olpe brannte ein Stück mehrere Fußballfelder groß und das Gebiet wird immer noch mit Drohnen kontrolliert.
0: Dieser Feuerwehrmann sagt, dass schon kleine Auslöser für einen Brand reichen.
3: Zigarettenstummel in die Natur werfen, da reichen kleinste Mengen. Das Parken von Fahrzeugen auf Gras kann durch die heißen Katalysatoren schnell ein Feuer verursachen.
0: In Köln brannte gestern eine Heidefläche und in Werdohl im Märkischen Kreis musste die Feuerwehr einen Waldbrand vor mehreren Häusern fernhalten.
1: Wenn Arminia Bielefeld heute Mittag zum Heimspiel gegen Bochum antritt, dann wird's besonders. Am Stadion steht nämlich wieder der alte Name, die Bielefelder Alm, zum 100. Geburtstag des Stadions.
0: Vor dem Bau war das Gelände eine Kuhweide außerhalb der Stadt, daher kommt auch der Name. Die Arminia trägt zum Jubiläum ein Sondertrikot.
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1: Der Tag startet oft noch mit Sonne. Am Vormittag ziehen von Westen aber Wolken auf und ab dem Nachmittag gibt's dann Schauer und Gewitter. Am Abend erreichen die auch Ostwestfalen. Dazu in Winterberg 21 Grad, in Köln und Eschweiler 25 und in Gütersloh und Aalen 27 Grad.
0: Auch morgen gibt's Sonne, Wolken und Schauer bei 18 bis 25 Grad. Am Montag wird's so ähnlich.
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0: Und ihr seht diese Person und müsst direkt wieder kotzen. Ihr, dein Slapdick, ich bin Janina. Moin, ciao. Ey, was würdet ihr dazu sagen, wenn ihr nochmal euren Ex-Partner daten müsstet? Horror, oder? Darum geht's aber in der neuen Serie My Ex. Brynja aus dem Digi-Team hat die schon geguckt. Brünni, wer muss denn da seinen Ex-Partner wieder daten?
1: Main-Character Ivy, gespielt von Paulina Ruzynski, die ist Mitte 30, erfolgreich, hat tolle Freunde, aber sie ist Single und das hasst sie halt.
0: Alter, und dann kommt die auf die Idee, ihre Ex-Leute zu daten oder was?
1: Ja, also sie kommt auch nicht direkt selber drauf. Bei einer Party geht sie zu einem Wahrsager und stellt dem die Frage, die sie am meisten beschäftigt.
2: Was willst du gern wissen?
3: Meine große Liebe. Kommt die noch?
1: Ja, und dann muss sie Karten ziehen, um ihr Schicksal vorherzusagen.
2: Ziehe eine letzte Karte. Willst du es wirklich wissen?
3: Ja.
2: Ihr wart schon mal zusammen. Aber du hast dich getrennt.
1: Ja, also fängt sie an, wegen dieser Prophezeiung ihre Exen zu daten.
0: Alter, die denken dann bestimmt so, scheiße, ich habe den größten Fehler gemacht und so. Das ist schon spannend.
1: Ja, oder? Also die Story ist für mich auch das Highlight. Die ist echt super witzig und charmant. Und dadurch, dass es in jeder Folge halt um einen neuen Ex oder zwei geht, ist es von der Stimmung auch immer anders. Und weil Ivy ihre ganzen alten Probleme wieder durchmacht, wird es zwischendurch sogar auch richtig emotional.
0: Oh, also ich mag das ja, wenn Serien so emotional werden und du so richtig mitfühlen kannst. Kannst du das denn empfehlen, Brünni?
1: Also ein paar Minuspunkte gibt's dafür, dass mein Ex manchmal ein bisschen überdreht ist und die schauspielerische Leistung jetzt auch nicht von allen weltbewegend ist. Aber die Serie ist bunt, witzig und es gibt coole Cameos, zum Beispiel von Ali Neumann und Caro Dauer.
0: Geil, also die neue Serie My Ex mit Paulina Ruzynski in der Hauptrolle streamt ihr im ZDF.

0: Hey Leute, hier ist Lennart in 1Live Digi. Ich wollte euch kurz zeigen, was ich im Archiv gefunden habe. Hier auf dem Computer im 1Live Digi Studio. Ich habe einen Ton gefunden von Musiker Kevin Parker. Hier, das ist der Typ vom Musikprojekt Tame Impala. Hier kommt der Ton.
1: Psychedelic R&B.
0: Okay, er überlegt halt, bevor er antwortet. Aber wie er überlegt, ich finde, das macht ihn gleich dreimal sympathischer. Ich glaube, das können nur Musiker beim Überlegen quasi schon anfangen zu singen. Hört ihr diese Melodie in seiner Stimme?
1: Psychedelic R&B.
0: Finde ich witzig. Tame Impala ist übrigens gerade nochmal bekannter geworden, weil es gibt ja jetzt diesen Remix, den Jenny Remix. Jenny hier, die von Blackpink. Und zwar den Jenny Remix vom Song Dracula. Na klar, lass mal hören jetzt hier in 1Live Digi. Tame Impala, Jenny mit Dracula im Jenny Remix.

0: Hello, hier ist Lisa Nassef Digi. Wenn die Eltern von euren Friends euch mögen, seid ehrlich. Also ich stelle mir so einen Ritterschlag vor. So stelle ich mir das vor, wie sich ein Ritterschlag anfühlt. Also wenn einem so nett die Hand gereicht wird und man nett miteinander spricht, das ist Level 1. So, wenn dann über einen Witz von einem gelacht wird, so richtig schön herzlich, Level 2. Und wenn man dann auch noch über Politik sprechen kann, ohne sich gegenseitig die Köpfe einzuschlagen, dann finde ich, hat man das Spiel Eltern von Friends durchgespielt. Aber habt ihr das Spiel durchgespielt? Was habt ihr sozusagen zu den Eltern von eurer Freundin oder von eurem Freund? Ich war mal draußen unterwegs und habe euch das gefragt.
1: Ich bin die Eltern von deiner Freundin oder von deinem Freund. Hi.
2: Hi.
3: Hallo.
2: Hi, wie geht's euch heute?
0: Wie war denn so unser Kennenlernen?
1: Das war ganz toll.
4: Am Anfang ein bisschen cringe, aber dann wird's gut. Unangenehme Stille am Anfang.
2: Gut, ich meine, ich bin ja nicht ohne Grund mit dem Ben befreundet. Das kommt ja auch irgendwo her, so wie der Ben ist.
3: Interessant, das war ja mal was anderes. Wir haben uns im Urlaub kennengelernt.
0: Also du hast uns halt direkt nackt gesehen.
3: Das jetzt nicht?
0: Das heißt, du magst uns? Was glaubst du, wie wir dich finden?
2: Ich glaube auch ganz nett.
1: Eher so zurückhaltend.
2: Ihr bietet mir ein leckeres Mittagessen an. Von dem her glaube ich, dass ihr auch ganz froh seid, dass ich mit eurem Sohn befreundet bin.
0: Würden wir uns auch alleine treffen?
1: Ja.
0: Was würden wir so machen? Kaffee trinken?
2: Auf ein Konzert gehen zum Beispiel. Ihr habt einen coolen Musikgeschmack.
0: Was wünschst du dir denn noch von uns? Ein Auto?
5: Ich würde mir wünschen, dass sie weniger für mich machen, weil es unangenehm ist. Weil ich diese Dankbarkeit dafür gar nicht teilweise ausdrücken kann.
0: Hast du noch ein paar letzte Worte an uns?
1: Einen tollen Sohn habt ihr.
0: Ich mag euch.
5: Nee.
0: Gut, dann sehen wir uns. Na, tschüss.
1: Tschüss.

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1: Es ist 11 Uhr, wir sind Lukas Rosendahl
2: und Linus Busch. Für viele Fans von Schalke 04 ist heute ein wichtiger Tag. Ihr Club kann den Aufstieg in die erste Fußball-Bundesliga klarmachen mit einem Sieg gegen Fortuna Düsseldorf.
1: Um 16 Uhr gibt es in Gelsenkirchen einen Fanmarsch. Um 8:30 ist Anpfiff. Schalke-Trainer Muslic ist optimistisch, dass nach dem Spiel heute gefeiert werden kann.
3: Wenn ich die Jungs sehe, wie wir tagtäglich arbeiten, dann freue ich mich auf Samstagnacht.
2: Auch ohne Sieg könnte Schalke an diesem Wochenende aufsteigen. Das würde sich dann aber erst morgen klären, je nachdem, wie die anderen Teams an der Tabellenspitze spielen.
1: Für die Gegner Schalke geht es heute auch um was. Fortuna Düsseldorf ist in der

0: Ob der Wall überlebt, ist laut Fachleuten unklar, weil er geschwächt ist.
1: Die USA wollen die Drohung von Präsident Trump wahrmachen und 5000 Soldaten aus Deutschland abziehen, wohl als Reaktion auf Kanzler Merz.
0: Der hatte gesagt, dass die USA keinen Plan im Irankrieg hätten. US-Präsident Trump war danach sauer und hatte den Truppenabzug angedroht. Die USA haben mehr als 35.000 Soldaten in Deutschland stationiert.
1: In NRW haben mehrere Wald- und Wiesenflächen gebrannt, in der Nähe von Köln, in der Delbrücker Heide zum Beispiel und in Attendorn im Kreis Olpe.
0: Da ist die Feuerwehr seit gestern im Einsatz und löscht. Drohnen überwachen jetzt eine Fläche so groß wie mehrere Fußballfelder, damit sich Glutnester nicht wieder entzünden.
1: Lady Gaga und Madonna haben es schon gemacht. Heute kommt Shakira an den Copacabana-Strand in Rio de Janeiro. Das Konzert ist wieder kostenlos. Mehr als 2 Millionen Menschen werden erwartet.
0: Viele kommen wohl auch aus den Nachbarländern von Brasilien. Shakira kommt nämlich aus Südamerika, aus Kolumbien.
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1: Heute Nachmittag wird es wechselhaft. Teils gibt es kräftige Schauer und Gewitter. Manchmal ist sogar Hagel möglich. Außerdem ist es stürmisch. Dazu in Nettersheim 22, in Düsseldorf und Schwerte 25, Bad Salzuflen und Ibbenbüren kommen auf 27 Grad.
0: Auch morgen gibt es Sonne, Wolken und Schauer bei 18 bis 25 Grad und am Montag wird es so ähnlich.

0: 1 Live Digi ist hier. Na, liebe Digi-People, wie läuft euer Tag? Habt ihr alles im Griff, alles im Blick, alles gut sortiert in eurer Kalender-App auf dem Handy? Naja, ich hoffe, es ist alles da genauso gut sortiert wie bei den Jungs, die wir auf dem TikTok-Kanal von NDR Enjoy gesehen haben.
1: Was ist die Frage, die dich am meisten nervt?
2: Wie lange geht die einstündige Hafenrundfahrt?
1: Wie lange geht die?
2: Weiß ich nicht.

0: Leute, ich sag's nur ungern, aber ich glaube, das Ruhrgebiet ist die most iconic Region Deutschlands, oder? Ich bin Janina und ich habe selber mal im Ruhrpott gelebt. Ey, das ist so eine Welt für sich. Du merkst irgendwie immer noch die Nachwehen so des Bergbaus, auch so in der Sprache, nicht? Und überall riecht's nach Currywurst, nach Bier. Jeder liebt Herbert Grönemeyer. Ihr wisst, was ich meine. Und aus dem Pott, genauer gesagt aus Bochum, kommt jetzt auch ein Game. Kralon heißt das. Und du merkst in diesem Game so richtig, ey, da steckt auch Ruhrpott drin, komplett. Digi-Kollege Tobi hat's schon angezockt. Was müssen wir bei Kralon machen, Tobi?
1: Ja, also Kralon, das ist der Held unseres Spiels. Der ist auf der Jagd nach einem Monster und eben dieses Monster hat ihn in diese Grube, diese alte Mine geschmissen und da muss er einen Weg rausfinden. Am Anfang hast du absolut nichts. Keine Waffe, keine Rüstung und auch keinerlei Hilfen. Das Spiel nimmt dich auch nicht großartig an die Hand mit Tutorials oder so, sondern wirklich oldschoolig Learning by Doing. Gespielt wird aus der Ego-Perspektive und es ist halt echt finster da unten.
0: Macht das denn Bock, Tobi?
1: Also, man muss sich drauf einlassen. Man muss dazu sagen, es ist ein Indie-Titel. Es ist technisch leider noch ein bisschen unrund. Und das Kampfsystem ist leider, muss man sagen, schlecht. Ja, wenn du im Nahkampf mit den Gegnern kämpfst, ob du die getroffen hast oder nicht, das ist so ein bisschen Glücksspiel. Es gibt jetzt auch keine große Story und Videosequenzen oder so, aber es gibt unheimlich viel zu entdecken im Spiel und mich hat echt gepackt, dass es eben nicht so ein Berieseln lassen ist, sondern dass du wirklich selber aktiv werden musst und selber nachdenken musst. Und dadurch verging die Zeit wirklich, wirklich gut. Man muss sich einfach drauf einlassen und reintauchen und dem Spiel eine Chance geben. Und deswegen, wenn man das macht, dann macht es wirklich Bock, ist aber auch nicht für jeden was.
0: Okay, also Kralon, nix für mal nebenbei, gibt's für PC, Xbox und PlayStation. Und falls ihr das mal so for free anzocken wollt, bei Steam gibt's da jetzt eine Gratis-Demo. Ich dachte, ich sag's euch mal, nicht? 1 Live. Digi.

Whoopsie, einseitig ist hier. Und einer der Top-Kommentare unterm neuen Cat's Eye-Video sagt: You know it's bad when even the top YouTube-Comments aren't glazing. Also du weißt, es läuft wirklich schlecht, wenn die Top-Comments bei YouTube nicht glänzen. Und in der Tat ist die Kommentarspalte unter Musikvideo zu Pinky Up nämlich vor allem ziemlich voll mit ziemlich viel Kritik. Aber gar nicht so sehr in Richtung der Cat's Eye Mädels selbst, sondern vor allem in Richtung Management und Label. So nach dem Motto, die Mädels haben wirklich mehr verdient als das, was wir hier sehen und hören. So, die haben die gequält mit Gesangstraining und beim Gesangstraining, damit am Ende sowas hier dann überbleibt. Oder wer anders schreibt auch, kein Wunder, hat man nur die Auszeit gebraucht, würde ich so auch. Und ich sag mal so, ne, unbelastet und einfach rund läuft's von Anfang an ja nicht so richtig bei Cat's Eye. Angeblicher Stress untereinander, davon wird immer wieder berichtet. Hass- und Hate-Kommentare gegen die Mädels bei Social Media, aber eben auch immer wieder Richtung Management, dass die Girls voll unter ihren eigentlichen Möglichkeiten verkaufen würde, sagen viele. Und nur so in Richtung Hauptsache sexy, ne? Nicht viel dahinter. Bei Instagram schreibt jemand zu Pinky Up auch, das ist das Ende von Cat's Eye. Aber ich weiß nicht, das Video bei YouTube hat in 2 Wochen trotzdem über 25 Millionen Views gesammelt und insgesamt sind wir uns, glaube ich, schon einig, die Mädels selbst sind unnormal talentiert und arbeiten hart. Ich schlage deshalb vor, ihr macht euch jetzt erstmal euer eigenes Bild mit euren eigenen Ohren, wie ihr so fühlt. Zu Pinky Up, das sind Cat's Eye, nämlich jetzt hier in 1.

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1: Um 12 Uhr mit Lukas Rosendahl
2: und Linus Busch. Viele befürchten, dass künstliche Intelligenz ihre Jobs bedroht. Zum Beispiel in der Filmindustrie, bei Schauspielern und Drehbuchschreiberinnen ist das immer wieder Thema. Die Organisatoren des Filmpreises Oscar haben deshalb ihre Regeln geändert.
1: In denen steht jetzt klar drin, dass nur echte Schauspielerinnen und Schauspieler nominiert werden können. Und auch Drehbücher sollen nur dann Oscar-Chancen haben, wenn sie von Menschen geschrieben wurden.
2: Zuletzt hatte ein Trailer für einen neuen Actionfilm für Diskussionen gesorgt. Darin ist ein Schauspieler zu sehen, der letztes Jahr gestorben ist. Mithilfe von früheren Aufnahmen von ihm wurde eine KI-Version gemacht und in den Film eingebaut.
1: Und noch eine andere Berufsgruppe hat gerade Stress wegen KI. Einige Synchronsprecherinnen und Sprecher arbeiten schon seit Wochen nicht mit Netflix zusammen, weil der Streamingdienst in den Verträgen stehen hat, dass mit den Synchronaufnahmen auch KI-Systeme trainiert werden sollen.
2: Laut ADAC bringt der neue Tankrabatt nicht so viel, wie er könnte. Seit gestern werden zwar weniger Steuern auf Diesel und Benzin fällig, aber die Ölkonzerne geben das nicht komplett an die Autofahrer weiter.
1: Im Schnitt ist es an den Tankstellen gestern rund 14 Cent billiger geworden.

0: aber nicht bekannt. Jetzt fallen seine Konzerte in den USA, Dublin und Birmingham aus.
1: Und zum Schluss gucken wir noch auf die zweite Fußball-Bundesliga. Da wird's heute nämlich gleich zweimal besonders. Der FC Schalke kann zu Hause vor eigenen Fans den Aufstieg perfekt machen. Mit einem Sieg gegen Düsseldorf.
0: Und vorher schon spielt Arminia Bielefeld offiziell wieder auf der Alm. Der alte Stadionname wurde nochmal angebracht zum 100. Geburtstag der Arena.
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1: Noch ist es trocken, am Nachmittag ziehen aber von Westen teils kräftige Schauer und Gewitter auf. In Ostwestfalen kommen die am Abend an. Dazu sind es in Bermelskirchen 23, in Oberhausen und Leverkusen 25 und in Lippstadt und Detmold 27 Grad.
0: Auch morgen gibt es im Laufe des Tages Schauer aus Richtung Niederlande bei 18 bis 25 Grad und auch am Montag Wolken, Sonne und einzelne Schauer.

0: 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Diggi ist am Start mit Lisa, hello. Die einzige Gemeinsamkeit, die Popstar Sarah Larsson und ich haben, ist, dass bei uns beiden Alkohol dafür sorgt, dass die Zunge so ein bisschen locker wird. Mehr ist da, glaube ich, nicht. Ich kann weder singen noch richtig gut tanzen und an mir sehen Neon-Outfits auch nicht ansatzweise so gut aus. Aber das mit der lockeren Zunge, das haben wir eben gemein und das können wir uns alle auch anschauen, weil Sarah Larsson vor einer Weile beim Interviewformat Cheap Shots zu Gast war. So eine Interviewreihe vom Magazin Cosmopolitan. Da beantworten Celebrities persönliche Fragen, während die halt so, ja, sich einfach Schnäpse reinzimmern. So ist es. So, und da wurde Sarah eben gefragt, was bereust du? Und sie sagt, dass sie digital mal klein beigegeben hat.
1: One thing I said was like 13 Reasons Why is like a really bad TV show. And I just got the craziest amount of people coming at me. I didn't just delete one tweet, I deleted all of my tweets. So it's just like, you know what? You guys win.
0: So, sie hat gepostet, dass sie die Serie 13 Reasons Why nicht gut fand. Und dann haben sie die Leute online so auseinandergenommen, dass sie alle Posts dazu gelöscht hat und meinte, okay, wisst ihr was? Ihr habt gewonnen. So, das macht sie jetzt aber nicht mehr. Ab jetzt steht sie immer zu ihrer Meinung mit stolzer und erhobener Brust, sagt sie. Richtig so. Mit stolzer Brust präsentiert sie sich auch immer wieder mit ihrer Musik. Ist ja völlig klar. Auch jetzt hier in 1 Live Digi. Hier ist Sarah Larsson zusammen mit Tyler. She did it again.

0: Ja, SF Diggi, was geht? Ich bin Janina und anderen bei etwas zugucken gibt mir immer so ein Gefühl von, nee, du kannst das nicht, lass mich mal lieber machen, oder? Aber anscheinend lieben wir ja zugucken, also vor allem dabei, wie Leute nämlich zocken. Es gibt Zahlen, in Deutschland gucken über 60% der unter 24-Jährigen gerne Let's Plays und Gaming-Livestreams. John aus dem Spieleteam, sag, wieso ist das so ein Riesending?
1: Ja, da gibt's einige Gründe. Ich habe zum Beispiel damit angefangen früher, weil ich selbst zu viel Schiss für Horrorspiele hatte. Aber ich liebe die halt. Also Grund Nummer eins ist, so kann man Games erleben, die man selbst nicht spielen kann oder will.
0: Aber geht da nicht auch so ein bisschen was vom Spaß verloren? Weil ich meine, also zocken ist ja jetzt keine Serie, ne?
1: Ja, das stimmt. Aber dafür bekommst du hier zum Beispiel eine Community. Das ist nämlich Grund Nummer zwei. Also im Chat bei so Gaming-Livestreams und so, da rätseln die Leute richtig zusammen mit. So wie zum Beispiel Digi-Hörerin Samu und ihre Friends in Discord.
2: Während wir dann den Livestream aufhaben und dann mal kommentieren, ah, guck mal, da hat er einen Zettel vergessen oder so halt. Und dann ärgern wir da ein bisschen mit, hier, du hast was übersehen und so halt.
1: Ja, und gerade kleinere Streamer, die reagieren dann auch auf solche Nachrichten und irgendwie ist man da richtig schön nah dran.
0: Okay, geil. Ist auch irgendwie geil, wenn du den Pros dann so Tipps geben kannst oder so beim Zocken, ne? Aber ist das vielleicht auch ein Grund, das zu gucken, weil Streamer einfach besser zocken als man selbst?
1: Ja, das ist auch oft ein Grund. Und zwar Grund Nummer drei, vor allem im kompetitiven Bereich. Die können das einfach besser als du. Mhm. Und Grund Nummer vier, da spielt das liebe Geld eine Rolle.
0: Okay, und wiefern das so ist, checken wir gleich hier in 1FDG.

0: Was geht? Ihr Live Digi, ich bin Janina und ich muss euch sagen, über die Hälfte der unter 24-Jährigen guckt anderen gern beim Zocken zu. Also gucken teilweise sogar lieber Let's Plays oder Gaming-Livestreams, als selbst zu zocken. Na, gehört ihr dazu? Ich glaube ich nicht, weil ich zock viel lieber. Aber das liegt wohl nicht nur daran, dass dieses Zugucken entertaining ist und so, sondern das hat auch was mit Kohle zu tun, sagt zumindest Joanna aus dem Digi-Team. Was genau meinst du damit, Joanna?
1: Ja, also Let's Plays, die können zum Beispiel erstmal so eine Art Entscheidungshilfe sein. Also ich schaue mir ein Game erst an, bevor ich selbst die Kohle investiere und am Ende dann vielleicht enttäuscht bin. Und manchen fehlt auch einfach komplett das Geld. So geht's zum Beispiel auch Digi-Hörerin Samu.
2: Allein die ganzen PC-Only-Games, die ich da in Lives gesehen habe, wo ich mir denke, oh, das will ich eigentlich mal selber spielen, denn kann ich aber nicht, weil ich mir halt den PC nicht leisten kann.
1: Oh. Ja, und mit Streams und solchen Gaming-Livestreams, da können Menschen wie Samu trotzdem up-to-date und Teil der Community bleiben.
0: Okay, also gucken die Leute in Deutschland Let's Plays oder Livestreams, weil alles vor allem teurer geworden ist, wegen Inflation und globaler Probleme und so?
1: Ja, also es liegt natürlich nicht nur daran, es macht ja auch Spaß, aber ich glaube, das Thema trägt schon einen guten Anteil dazu bei, zu diesem Anstieg, weil, ganz ehrlich, große Spiele kosten mittlerweile locker mal 70 Euro und auch Konsolen und PCs werden immer teurer. Also die PlayStation 5 zum Beispiel, die kostet seit Anfang April diesen Jahres einfach 100 Euro mehr. Einfach so. Und für die nächste Xbox-Konsole, die irgendwann kommt, gehen Branchenexperten aktuell sogar von Preisen von über 1000 Euro aus.
0: Ey, crazy, oder? Ich finde es schade, dass das so ist. Aber es gibt ja immer Gründe, warum man beim Zocken zuguckt, ne? Nicht nur Geld. Meine Schwester hat mir auch immer zugeguckt, bin ich ehrlich. Weil sie es aber

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1: Es ist 13 Uhr, wir sind Lukas Rosendahl
2: und Linus Busch. Die einen haben mitgefiebert, die anderen können es nicht mehr hören. Hier geht's jetzt nochmal um den Wal, der in der Ostsee gestrandet war. Aber vielleicht ist der Wal heute zum letzten Mal Thema bei uns, denn er ist frei.
1: In den letzten Tagen war das Tier in einem Lastkahn von der Ostsee in die Nordsee gebracht worden. Ein Mitglied der privaten Rettungsaktion hat jetzt bestätigt, dass der Wal nicht mehr in dem Boot ist, sondern frei im Meer schwimmt.
2: Ob er da überleben wird, ist aber unklar, weil er geschwächt ist und sich im freien Meer jetzt zum Beispiel nicht mehr hinlegen kann. Fachleute hatten die Rettungsaktion deshalb kritisiert.
1: Und die dänische Regierung hat schon gesagt, dass sie den Wal nicht retten würde, wenn er vor ihrer Küste nochmal strandet. Das Umweltministerium sagt, dass es generell nicht eingreift, wenn Wale stranden, weil das etwas ist, das in der Natur einfach vorkommt.
2: Die Jobcenter in NRW greifen offenbar härter durch, wenn Bürgergeldempfänger bei der Jobsuche öfter nicht richtig mitmachen. Letztes Jahr wurden darum mehr als 127.000 Leistungen gekürzt.
1: Im Vergleich zum Vorjahr sind das über 30% mehr. Häufigster Grund für die Strafen ist, dass Arbeitslose Termine verpassen.
2: Die Feuerwehr hat in Attendorn im Kreis Olpe weiter mit einem Waldbrand zu tun. Das Feuer da ist zwar unter Kontrolle, es wird aber noch nach Glutnestern gesucht.
1: Eine Drohne ist mit einer Wärmebildkamera im Einsatz und der Wald wird mit großen Wassersprengern nass gemacht. In Velbert ist am Abend ein 20-Jähriger bei einem Unfall schwer verletzt worden. Laut Polizei hat er die Kontrolle über sein Auto verloren und sich dann überschlagen.
2: Er war wohl deutlich zu schnell unterwegs, bis zu 120 km/h statt der erlaubten 50.

0: Und so große Kräfte wie hier habt ihr sonst nirgendwo, Leute. Im Game Masters of Albion. Ist jetzt draußen, allerdings im Early Access. Also ihr spielt es schon, obwohl es noch nicht komplett fertig entwickelt ist. Und Masters of Albion spielt in einer Mittelalter-Fantasy-Welt, in der Götter simuliert werden. Und Tobi aus dem Digi-Team sagt, wir haben in dem Spiel die volle Kontrolle, ne?
1: Wir sind nämlich der Auserwählte und sind eine gottgleiche Figur im Lande Albion. Das zeigt sich daran, wir sind einfach eine Hand, die über dem Bildschirm schwebt. Und wir schauen, dass wir unser Volk am Leben halten und machen so klassische Orga-Dinge wie, wir legen eine Farm an, aus dem Getreide wird dann Mehl in der Mühle und in der Fabrik wird daraus dann was zu essen. Und da richten wir uns nach den Wünschen der Einheimischen, zum Beispiel tote Ratte, Gewürze und Sud. Das ergibt einen Red Pie und das verkaufen wir dann, um mit Geld weitere Dinge zu bauen.
0: Alter, ich würde dafür keinen Cent geben. So Rattenkuchen, wie gruselig.
1: Ja, gruselig sind auch die Horden von Zombies. Ja, denn wenn es Nacht wird, kommen die und greifen unsere Stadt an. Das heißt also, wir müssen uns verteidigen und diese Zombies bekämpfen. Das können wir mit unserer göttlichen Hand tun, entweder mit Blitzen, die wir schießen, oder auch Felsbrocken, die wir auf die Zombies werfen. Oder du kannst natürlich, wie es sich in einer mittelalterlichen Welt gehört, in der Taverne einen Helden rekrutieren, der für dich kämpft. Und das ist das Besondere. Wir können den auch selbst steuern. Wir können den also quasi besetzen als Gott und mit dem selber kämpfen. Gut, ist jetzt kein ausgeklügeltes Kampfsystem. Wir klicken einfach rum und schwingen die Axt oder das Schwert. Aber genau dieser Wechsel vom Gott-Modus zum Action-Modus macht das Spiel ziemlich besonders.
0: Okay, aber ist es so besonders, dass es sich lohnt, es zu kaufen? Sprechen wir gleich drüber hier in 1Live Digi.

0: Wir haben gerade schon drüber gesprochen, das Spiel Masters of Albion ist draußen im Early Access, also es ist noch nicht zu Ende entwickelt, ihr könnt es aber schon spielen. Und in dem Spiel nehmen wir eine, ja, gottähnliche Form ein und kümmern uns um ein Volk, damit es so wächst und gedeiht und so. Und Tobi aus dem Digi-Team sagt, bei dem Spiel lohnt es sich auch, über den Entwickler zu sprechen, ne?
1: Das ist nämlich Peter Molyneux, der ist seit den 80ern ein sehr bekannter Spieleentwickler, vor allem weil er das Genre der sogenannten Göttersimulation erfunden hat. Spiele wie Populous, Black and White oder auch Dungeon Keeper, das sind seine Dinge, die halt einfach mega erfolgreich waren.
0: Okay, aber wenn die Spiele von ihm so krass performt haben bis jetzt, wie sieht es dann mit seinem neuen Spiel Masters of Albion aus? Für wen ist das was?
1: Also aktuell würde ich sagen, es ist was für Leute, die auch verzeihen können, denn es ist wie gesagt noch im Early Access und längst nicht fertig. Mhm. Merkst du daran, dass halt eine Kamera gerne mal hakelt oder eine Funktion nicht wirklich klappt. Und auch daran, dass es komplett auf Englisch ist, weil die Funktionen des Spiels nämlich recht umfangreich sind, macht es das leider so ein bisschen mühsam. Ich musste auch ein paar Worte nachschlagen. Aber dafür muss man sagen, der britische Humor, der funktioniert sehr gut. Das ist wirklich so klassisch British Humor und das hat mir sehr gefallen.
0: Okay, geil. Fazit?
1: Du brauchst Geduld und Zeit für das Spiel, aber ich empfehle, nimm dir mal die Zeit und lass dich drauf ein.
0: Okay, und vielleicht ist es dann auch noch geiler, wenn es fertig ist und in den richtigen Vorverkauf geht. Masters of Albion könnt ihr im Early Access gerade für den PC anzocken.

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Hallo, hier ist 1FDG mit Lisa. Jetzt geht's um wunderschöne Augen, in die man gucken konnte. Lilane Augen, um genau zu sein. Lilane Augen soll sie gehabt haben. Elizabeth Taylor, Schauspielerin und Hollywood-Ikone. Vorbild für viele Künstlerinnen und Künstler, die nach ihr kamen. Und eine davon ist eine aktuelle Ikone für uns, nämlich Taylor Swift. Und für Taylor ist Elizabeth eine so große Inspiration, dass sie ihr einen ganzen Song gewidmet hat auf ihrem Album Life of a Showgirl. Und wie heißt der? Natürlich heißt er Elizabeth Taylor, ist ja völlig klar. Zu diesem Song gibt es jetzt seit einer Weile auch ein Musikvideo. Jetzt könnten wir uns denken, nach allem, was uns Taylor schon an Musikvideos für Life of a Showgirl geschenkt hat, dass es auch in diesem neuen Video viel davon gibt, nämlich Feder, Glitzer, Choreo und fette, ja, Explosionen. Aber nein, das komplette Video ist ein Zusammenschnitt aus berühmten Filmen und Szenen von Elizabeth Taylor. Also von der einen Taylor gewidmet an die andere Taylor. So, schön. Volle Taylor-Power gibt's jetzt auch hier in 1Live Digi. Das ist Taylor Swift mit ihrem Song Elizabeth Taylor.

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1: Um 14 Uhr mit Lukas Rosendahl
2: und Linus Busch. An mehreren Orten in NRW musste die Feuerwehr gestern zu Waldbränden ausrücken. In Werdohl im Märkischen Kreis hat ein Waldstück gebrannt, in Köln eine Heidefläche.
1: Einen besonders großen Brand hat es in Attendorn im Kreis Olpe gegeben. Da hat eine Fläche gebrannt, die so groß war wie mehrere Fußballfelder. Im Laufe des Abends hatte die Feuerwehr den Brand unter Kontrolle.
2: Sie war heute aber den ganzen Vormittag noch dabei, zu checken, dass der Brand nicht wieder ausbricht. Mit Schaufeln und Hacken, aber auch mit einer Drohne, die per Wärmebild Kamera zeigt, wo noch Glutnester sind.
1: Was genau die Brände ausgelöst hat, ist noch nicht klar. Es hat die letzten Wochen wenig geregnet, dadurch reichen schon kleinste Funken. Und weil es so windig war, konnten sich die Flammen schnell ausbreiten. Im Laufe des Tages dürfte sich die Lage entspannen, weil Schauer und Gewitter aufziehen.
2: Laut ADAC bringt der neue Tankrabatt nicht so viel, wie er könnte. Seit gestern werden zwar weniger Steuern auf Diesel und Benzin fällig, aber die Ölkonzerne geben das nicht komplett an die Autofahrer weiter.
1: Im Schnitt ist es an den Tankstellen gestern rund 14 Cent billiger geworden. Möglich wären etwa 17 Cent. Gefühlt ganz Deutschland hat ja die letzten Wochen über den gestrandeten Wal in der Ostsee gesprochen. Jetzt ist das Tier wieder frei.
2: Eine private Rettungsaktion hat den Wal mit einem Schiff in Richtung Nordsee gebracht. Da schwimmt er jetzt frei im Meer. Ob der Wal überlebt, ist laut Fachleuten unklar, weil er geschwächt ist.
1: Am Bonner Münster hat wohl ein Bienenschwarm für einen Großeinsatz der Feuerwehr gesorgt. Gestern Abend sah es so aus, als ob Rauch aus dem Turm der Kirche steigen würde.
2: Jetzt ist klar, es war kein Feuer, aber es kann gut sein, dass ein Bienenschwarm im Halbdunkeln wie Rauch aussah. In der zweiten Fußball-Bundesliga spielt Arminia Bielefeld gerade gegen Bochum. Zur Halbzeit steht es nach einem Elfmetertor 1:0 für Bielefeld.
1: Heute Abend spielt auch noch Schalke gegen Düsseldorf. Mit einem Sieg hätten die Schalker den Aufstieg in die erste Liga sicher.
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2: Aus Belgien ziehen teils kräftige Schauer und Gewitter zu uns. Am späten Abend erreichen die Ostwestfalen. Dann sind Sturmböen und Hagel möglich. Anderswo bleibt es aber auch trocken und sonnig. Dazu in Dienstlaken und Bedburg 25 Grad, in Paderborn und Herten 26 und in Soest bis 27 Grad.
1: Auch morgen gibt es im Laufe des Tages Schauer aus Richtung

0: Hey, na, hier in 1 Live Digi. Sag mal, fühlt ihr vielleicht schon, wie sogar der Weg zum Kinoplatz zum Laufsteg wird? Ja, der Teufel trägt Prada 2 nämlich. Ist er jetzt im Kino, 20 Jahre nach dem, muss man sagen, legendären ersten Film. Marcel aus dem Digi-Team, wo gehen wir denn jetzt wieder rein in die Story, sag mal?
1: Ja, wir gehen halt leider direkt in die Krise, weil Zeitungen liest man nicht mehr. Fürs Fashion-Magazin Runway gibt's außerdem auch noch einen Shitstorm. Die Kunden springen ab und da rein platzt jetzt Andy Sachs, also Anne Hathaway, um die Vogue zu glätten.
2: Habe ich gerade eine Halluzination?
3: Hey, Emily.
4: Kennen Sie sie etwa auch?
2: Wir waren gleichzeitig bei Runway, Miranda.
4: Wirklich? Wo war ich da?
1: So, durch einige Side-Stories treffen sie alle wieder aufeinander. Emily ist zum Beispiel mittlerweile ein hohes Tier bei Dior und so. Mode und Zeitungen halt jetzt im Online-Zeitalter. Und wer nicht mit der Zeit geht, der geht ja mit der Zeit.
0: Okay, aber jetzt wollen wir natürlich alle wissen, kann der Film was?
1: Ich finde, der kann was. Der findet seinen Dreh ins Heute plus so ein bisschen Nostalgie. Mir wird nur zwischendrin der Kult so ein bisschen hart rausgequetscht, wie mit so einem Nudelholz. Es ist ein bisschen ernster, was die Leichtigkeit und den Punch für mich so ein bisschen schluckt. Ich musste ganz oft an And Just Like That denken. Hier dieses Sex and the City Spin-off. Ja. Das heißt, du hast die bekannten Gesichter, du hast viel alten Vibe. Es ist halt alles nur so ein, für mich ein Tacken verkrampfter.
0: Okay, also wenn ihr trotzdem wollt, der Teufel trägt wieder Prada. Nach 20 Jahren, der Teufel trägt Prada 2 nämlich. Ja, jetzt im Kino.

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Ja, ganz bisschen müssen wir noch ungeduldig auf unseren Nägeln knibbeln, bis Xill endlich kommt. Ja, alle Olivia Rodrigo-Fans checken es vielleicht direkt. Xill, beziehungsweise G-S-I-L. You seem pretty sad for a girl so in love. Girl so in love, G-S-I-L eben. So nennen Fans kurz das neue Album von Olivia Rodrigo, das im Juni kommt. Und während wir deshalb schon einigermaßen randvoll sind, ne, mit Ungeduld und Vorfreude, lässt Olivia davon jetzt schon mal so ein ganz bisschen was über den Rand schwappen auch. Vor allem die Freude, denn sie beschenkt uns schon mal mit Sound vom neuen Album. Drop Dead ist schon da. Der erste Song vom Album, den wir hören, oder wie Olivia sagt, das erste Kapitel in der Geschichte von You Seem Pretty Sad for a Girl So in Love. Die wir ja insgesamt schon ganz schön gespannt sind, weil sie ja zum Album insgesamt ja auch schon gesagt, egal wie sehr ich versuche, Love-Songs zu schreiben, sie kommen immer mit einem Hauch Melancholie raus. Und ob das eben auch schon fürs erste Kapitel gilt, finden wir raus. Drop Dead habe ich jetzt für euch hier in 1 Live Digi ganz neu. Und wir Rotary.

0: Leute, egal wie nett oder intelligent jemand ist, ich finde, wenn diese Person einen weirden Namen hat, macht das sehr viel kaputt. Ich heiße Janina. Ich weiß nicht, ob das was mit euch macht. Aber ohne Scheiß, wenn man so einen weirden Namen hat, dann ist einfach nicht mehr viel übrig vom guten Image. Da kannst du so intelligent oder nett sein, wie du willst. Ich nenne jetzt keine weiteren Namen außer meinen. Okay, doch, vielleicht einen. Den Nachnamen einer Familie, die sich bei kaum zu glauben in der ARD-Mediathek vorgestellt hat.
1: Insgesamt tragen 72 Menschen in Fort Leinstadt Laubansbach diesen Namen.
2: Um die vielen Fickers auseinanderzuhalten, setzen sie einfach ihren Job vor den Namen.
3: Klick auf! Wir sind die Heizungsficker.
4: Ich bin der Sauerkrautficker.
5: Wir sind die Elektroficker.
4: Ich trage den Namen stolz, weil der Name Ficker ist hier bei uns im Ort eine Institution, ist bekannt und ich bin gern ein Ficker. Ja, einen Hühnerficker gibt es auch, ja.

0: 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Um 15 Uhr mit Lukas Rosendahl. Die US-Regierung will eine Drohung von Präsident Trump gegen Deutschland wahrmachen. 5000 US-Soldaten sollen von hier abgezogen werden. Georg Schwarte sagt, wie die Bundesregierung darauf reagiert.
1: Der deutsche Verteidigungsminister Pistorius nennt den jetzt angekündigten Teilabzug amerikanischer Truppen aus Deutschland absehbar. Motto: keine Panik. Die Truppenstärke der USA werde lediglich auf das Niveau zurückgefahren, wie es vor Beginn des Ukraine-Krieges war. Trotzdem gibt es Sorgen, vor allem dort, wo die großen US-Standorte zu Hause sind, in Rheinland-Pfalz beispielsweise. Dass es einen zeitlichen Zusammenhang zwischen der Ankündigung des Pentagon und dem jüngsten Ärger zwischen Trump und Kanzler Merz gibt, bestreitet dagegen niemand in der Bundesregierung.
0: Bundeskanzler Merz hat Trump nämlich letztens öffentlich vorgeworfen, dass er keinen Plan für den Iran-Krieg habe. Er sorgt ja auch zum Beispiel bei uns für steigende Spritpreise. Die Feuerwehr hatte in Attendorn im Kreis Olpe den ganzen Nachmittag weiter mit einem Waldbrand zu tun. Das Feuer ist zwar unter Kontrolle, es wurde aber weiter nach Glutnestern gesucht. Eine Drohne war mit einer Wärmebildkamera im Einsatz und der Wald wurde mit großen Wassersprengern nass gemacht. In Velbert ist am Abend ein 20-Jähriger bei einem Unfall schwer verletzt worden. Laut Polizei hat er die Kontrolle über sein Auto verloren und sich damit überschlagen. Er war wohl deutlich zu schnell unterwegs, bis zu 120 km/h statt der erlaubten 50. Die vier weiteren Menschen im Auto konnten sich selbst befreien. In Frankreich haben sich rund 20.000 Menschen zu einem illegalen Rave getroffen. Der findet auf einem Militärgelände statt und die Behörden warnen vor alten Sprengsätzen, die dort noch explodieren könnten. Die Raver wollen mit der Aktion auch gegen strengere Regeln für illegale Techno-Veranstaltungen protestieren. Zum Schluss gucken wir noch auf die zweite Fußball-Bundesliga. Da ist das Spiel Arminia Bielefeld gegen Bochum gerade 1:1 ausgegangen. Heute Abend spielt auch noch Schalke gegen Düsseldorf. Mit einem Sieg hätten die Schalker den Aufstieg in die erste Liga sicher.
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0: Aus Belgien ziehen heute Nachmittag teils kräftige Schauer und Gewitter zu uns. Am späten Abend erreichen die OWL, dann sind Sturmböen und Hagel möglich. Anderswo bleibt es aber auch trocken und sonnig. Dazu wird es schwül bei in Heinsberg und Bergisch Gladbach 24 Grad, Herne kommt auf 26, Lemgo und Warendorf auf 27 Grad. Auch morgen gibt es im Laufe des Tages Schauer aus Richtung Niederlande bei 18 bis 25 Grad und auch am Montag Wolken, Sonne und einzelne Schauer.

0: Moin Giorno, hier ist Janina, ihr hört ein Self Digi. Und was mir nie so richtig klar war, Leute, ist es ein Kompliment oder nicht, wenn andere sagen, boah, du bist deinem Vater so ähnlich. Ey, ich kann bis heute nichts damit anfangen, und scheiß. Ähnlichkeiten zu unseren Eltern ist auch ein Thema bei Comedian Maria Clara Groppler. Sie war hier bei der 1Live Generation Gag. Ihr wisst, da treten die besten Comedy-Newcomer Deutschlands auf. Und Maria und ihre Mom haben so eine Next-Level-Ähnlichkeit.
1: Ja, ich habe mit 14 meine allerersten Graserfahrungen gemacht und ich hatte seitdem auch immer so ein bisschen Gras unter meinem Bett zu liegen. Und einen Abend lag ich zusammen mit meiner Mutter im Bett. Wir haben Germany's Next Topmodel geschaut, einfach weil wir uns schlecht fühlen wollten. Ja. Gras hat super krass gerochen. Und natürlich weiß meine Mutter, wie Gras riecht. Ich meine, sie ist Kindergärtnerin in Berlin. Aber sie meinte dann trotzdem, Maria, was riecht denn hier so? Ich war so, das ist ein verschimmeltes Brot. Und sie haben es erstmal unkommentiert gelassen. Aber ein paar Tage später war mein Gras weg. Und sie war viel besser drauf. Also habe ich sie dann drauf angesprochen. War so, hey Mama, hast du mein verschimmeltes Brot geraucht? Und sie hat so voll lange über die Frage nachgedacht und war so, nein, aber hast du noch mehr? Dankeschön.

1 Live Digi. Berühmtester Vampir der Welt, dieser gute Dracula, ne? Ewig alt schon, als Buch auch. Dunkelheit hui, Knoblauch pfui, ihr kennt das. Tame Impala will mit dem Song so ein bisschen einen auf geheimnisvoll machen und wünscht sich, mit dieser einen besonderen Person für immer in der Dunkelheit zu bleiben. Vielleicht auch alle Sorgen so hinter sich zu lassen und im Moment zu leben. Dracula hat jetzt aber ein Facelift bekommen. Tame Impala hat nämlich Jenny von Blackpink dazu geholt für eine neue, frische Remix-Version. Weil, naja, er wollte einfach mal einen Song mit einem K-Pop-Star machen, hat er gesagt. Hat geklappt. Frisch gestylter Dracula jetzt für euch in 1 Live Digi von Tame Impala featuring Jenny.

0: rausgekommen. Und egal ob auf Twitch, YouTube, TikTok oder Insta, überall geht dieses Game gerade viral. Und Joanna aus dem Digi-Team hat schon angezockt und hilft uns dabei, jetzt endlich mitreden zu können. Was ist das für ein Game, Joanna?
1: Es ist eine Lebenssimulation tatsächlich, also sowas wie die Sims oder jetzt Animal Crossing.
0: Okay, und warum gehen da gerade alle so drauf ab?
1: Weil es einfach total weird und chaotisch ist. Also viele bezeichnen es auch als Reality-TV, als Videospiel.
0: Geil.
1: Weil wir erstellen uns am Anfang vom Game nämlich keinen eigenen Charakter, mit dem wir dann die ganze Zeit irgendwie Teil dieser Inselgemeinde sind oder was auch immer, sondern wir spielen quasi Gott. Dafür haben wir so eine leere Tropeninsel, hört man ja ein bisschen an der Musik auch. Mhm. Die müssen wir dann mit Leben füllen und dafür erstellen wir uns erstmal Mies.
0: Ah ja, ich weiß noch, diese Mies. Waren das nicht auch so kleine, lustige Avatare auf der Wii und so? Ich glaube, ich erinnere mich. Aber denkst du, das wird jetzt so ein langfristiger Hype oder ist das übermorgen schon wieder vorbei?
1: Ich finde das halt immer super schwer einzuschätzen, weil auf der einen Seite funktionieren solche cozy Lebenssimulationen aktuell einfach krass gut, weil die dieses perfekte Kontrastprogramm zum stressigen Alltag sind oder zur ja überfordernden Weltlage. Mhm. Auf der anderen Seite bin ich irgendwie unsicher, wie lange das bei der Stange hält, wie lange das witzig ist, weil irgendwann ist die Prämisse ja vielleicht auch ein bisschen auserzählt.
0: Okay. Ist mir aber auch eigentlich ein bisschen egal, weil Hauptsache, wir können jetzt alle mitreden.
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1: Um 16 Uhr mit Lukas Rosendahl. Viele befürchten, dass künstliche Intelligenz ihre Jobs bedroht. Zum Beispiel in der Filmindustrie, bei Schauspielern und Drehbuchschreiberinnen ist das immer wieder Thema. Die Organisatoren des Filmpreises Oscars haben deshalb ihre Regeln geändert. Mehr dazu von Linus Busch.
2: In den Regeln steht jetzt klar drin, dass nur echte Schauspielerinnen und Schauspieler nominiert werden können. Und auch Drehbücher sollen nur dann Oscar-Chancen haben, wenn sie von Menschen geschrieben wurden. Zuletzt hatte ein Trailer für einen neuen Actionfilm für Diskussionen gesorgt. Darin ist ein Schauspieler zu sehen, der letztes Jahr gestorben ist. Mithilfe von früheren Aufnahmen von ihm wurde eine KI-Version gemacht und in den Film eingebaut. Und noch eine andere Berufsgruppe hat gerade Stress wegen KI. Einige Synchronsprecherinnen und Sprecher arbeiten schon seit Wochen nicht mit Netflix zusammen, weil der Streamingdienst in den Verträgen stehen hat, dass mit den Synchronaufnahmen auch KI-Systeme trainiert werden sollen.
1: US-Präsident Trump hat damit schon oft gedroht. Jetzt macht seine Regierung ernst. 5000 US-Soldaten sollen aus Deutschland abgezogen werden. Trotzdem wären weiter rund 30.000 Truppen der Amerikaner bei uns in Deutschland. Ungefähr so viele wie vor Beginn des Krieges gegen die ganze Ukraine. In NRW machen dieses Jahr ja deutlich weniger Schüler Abi wegen der Umstellung von G8 auf G9. Viele Unis in NRW fürchten deshalb, dass Studienplätze frei bleiben, dann würde auch Geld fehlen. 36 Hochschulen starten deshalb heute eine Werbeaktion, etwa bei Social Media. Sie hoffen, dass so mehr Bewerber aus anderen Bundesländern nach NRW kommen. Dann gucken wir in den Nahen Osten. Da greifen sich die israelische Armee und die Hisbollah-Miliz im Libanon weiter gegenseitig an. Libanesische Staatsmedien berichten von mehreren Toten. Viele Menschen flüchten und nicht alle haben eine Unterkunft, sagt Reporterin Vera Rudolph.
3: Der Rest, der schlägt sich weiter durch. Bei Verwandten, auf öffentlichen Parkplätzen draußen oder ja in irgendwelchen Gebäuden, die eben leer stehen.
1: Auch Israel meldet Drohnenangriffe der Hisbollah. Am Bonner Münster hat wohl ein Bienenschwarm für einen Großeinsatz der Feuerwehr gesorgt. Gestern Abend sah es so aus, als ob Rauch aus dem Turm der Kirche steigen würde. Jetzt ist klar, es war kein Feuer, aber es kann gut sein, dass ein Bienenschwarm im Halbdunkeln wie Rauch aussah.
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1: Der Abend bringt weiter teils ordentlich Regen und Gewitter. Später erreichen auch das Münsterland und die Weser diese Unwetter. Es kann auch Sturm und Hagel geben. Morgen wird es wechselhaft mit einzelnen Schauern und manchmal auch Gewittern. Außerdem bleibt es windig bei in Aachen 22 Grad. Menden und Zülpich schaffen 23, Bielefeld und Ibbenbüren 25 Grad. Am Montag dann Wolken, Sonne und einzelne auch mal Schauer.
4: 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An eurem Samstag, an dem es ganz viel nach Sommerregen riecht in Deutschland. Ich habe eben auch eine extra fette Nase genommen, nachdem bei uns hier vorm 1 Live House auch ganz viel Regen runtergekommen ist. Aber Gewitter sind ja auch unterwegs, habt ihr gerade gehört in den Infos. Ne? Da dann schön auf euch aufpassen. Ja? Lieber dann irgendwo rein ganz schnell, okay? Okay, cool. Ich bin Linda. Hi!

an eurem Samstag. Oh Gott, ey. Wie es einfach Leute gibt, die kannst du dir nicht ausdenken. Na hier, ihr habt's, na klar, auch verfolgt. So wie jeder Mensch auf der Welt gefühlt.

0: gestrandeten Buckelwal, der mittlerweile ja doch wieder in der Nordsee schwimmt. Yay! Timmy oder Hope oder wie sie ihn so nennen. Dazu haben ja ganz viele Leute, ganz viele Emotionen und Meinungen. Und auch im RTL-Magazin Extra haben sie dazu dann mal ein bisschen rumgefragt unter Leuten eben und sind dabei über eine, ja, ich sag mal, sehr spezielle Walexpertin gestolpert.
1: Hatten Sie vorher schon mal in irgendeiner Form Berührungspunkte mit Walen, mit Meerestieren, mit Meeresbiologie?
2: Also ich bin von Sternzeichen Fisch.

raus aus dem Club hier mit Kato in 1 Live Digi und rein jetzt ein bisschen Kopfkino und ein Dip in den Sommer. Aber so richtig. Weil wisst ihr, wie das ist, wenn es Abend wird, ne? Und die Hitze noch in der Luft hängt, obwohl die Sonne sich schon auf den Weg macht Richtung Horizont, um sich zu verabschieden so. Und der Tag war schon ein bisschen lang, ein bisschen zu lang vielleicht sogar. Und ihr spürt, wie jetzt aber alles so langsamer wird und ihr euch entspannt und nochmal einen Schluck nehmt von dem aus Versehen auch schon ein bisschen warmen Eistee, den ihr schon viel zu lange habt in der Sonne stehen lassen. Aber alles ist für einen Moment halt auch einfach voll ruhig, voll gut, voll richtig. Ich schwöre, genau das alles fühle ich, wenn ich Auguasi höre von Palm Monkey. Das alles, ja, oder einfach einen Abend an einem nice Sandy Beach halt. Hier ist das Ding.

0: 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An eurem Samstag. Jetzt mit bisschen Soundtrack zum Wetter heute. Viel Regen in Deutschland, aber ey, lasst drin tanzen. Mit Dave featuring Tams und Rain Dance jetzt hier. Außer wie gesagt bei Blitz und Donner. Ja, dann tanzen wir vielleicht lieber unter der Dusche, wenn wir es trotzdem nass haben wollen ein bisschen. Ich bin Linda hier für euch. Die mit den immer vor guten Ideen.
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0: Santos. Bring mich nach Haus. Für euch in einem Einslag. In einem Einslag. In eurem Einslag-Tee, wollte ich sagen. Oh man. Naja, es ist Samstag und weiß nicht, was ihr gerade macht, aber vielleicht seid ihr auch gerade dabei, ein bisschen nebenher so zuzugucken. Weil das machen ganz viele sehr gern. Lieber zugucken, statt selber zocken nämlich. Das ist so ein Riesending auf YouTube und im Streaming. Sogenannte Let's Plays. Na, in Deutschland sollen das mehr als die Hälfte der 25- bis 34-Jährigen gucken, sagen neue Zahlen, diese Let's Plays. Bei den unter 24-Jährigen sind sogar über 60%, die Kollegin Joanna. Warum ist das so? Wieso sind Let's Plays und Gaming-Livestreams so ein großes Ding? Ich meine, ihr könnt ja, wie gesagt, auch selber zocken.
1: Ja, das stimmt, aber es gibt eine Menge Gründe dafür. Ich habe damals zum Beispiel damit angefangen, weil ich so beim Zocken nämlich nicht klingen wollte.
2: Alter, ich piss mir ins Freizeithemd. Alter Schwede, ey. Boah, Spiel, du Arschloch.
1: Ja, der Streamer Gronkh, dem habe ich immer gern zugeschaut, weil er viele Horrorspiele gestreamt hat, an die ich mich selber ehrlich gesagt nicht immer rantraue. Aber ich will die trotzdem halt unbedingt sehen. Also, erster Grund, wir können Stories und Spiele miterleben, die wir selbst vielleicht nicht spielen können oder auch wollen, weil sie uns zum Beispiel zu gruselig sind oder auch zu schwer.
0: Ja, aber geht da nicht auch ein bisschen was von dem Spaß verloren? So zocken ist ja keine Serie, sondern da geht es ja auch ein bisschen drum, eben selber was zu machen oder nicht.
1: Ja, das stimmt, aber dafür bekommst du zum Beispiel beim Zocken eine Community direkt mit dabei. Das ist nämlich Grund Nummer zwei. Also die Leute rätseln im Chat zusammen dabei. Gerade nämlich kleinere Streamer reagieren dann eben auch auf solche Nachrichten. Also man ist irgendwie super nah dran. Ist bei einer Serie nicht so.
0: Ja gut, checke. Und wir bleiben noch dran, was dieser Let's Play-Hype nämlich mit Kohle auch zu tun hat, möglicherweise. Darüber sprechen wir auch noch. Nach 5 hier

0: wirklich. Kennen wir die Jungs ja vor allem ja schön zusammen und im Rudel.
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0: Zachi, Paul, Gustav und Dani, 1999, sind für ihre Fans wie Family, aber eben auch untereinander, ne? Auch wenn Dani eher so im Hintergrund dabei ist. Aber ja, kriegen wir schon viel zusammen eben. Nur dass Paul jetzt mal ganz nach vorne geht, auch und zwar alleine. Der hat nämlich ganz frisch seine erste Solo-Single gedroppt. Vielleicht auch ein bisschen frühes Geburtstagsgeschenk an sich selbst, weil im Juni hat er wohl. Gib mir mehr Du, heißt dieser Song. Ja, und was kriegen wir da? Gut treibenden Beat und gleichzeitig halt Pauls unnormal entspannte Art, seine Lyrics dazu schwappen zu lassen. Es

0: um 17 Uhr mit Denise Potzkei. In ein paar Wochen bewerben sich wieder tausende Schülerinnen und Schüler an den Unis und hoffen dann, dass sie mit ihrer Abi-Note einen Platz bekommen. Die Chancen dafür sind in diesem Jahr etwas besser als sonst. Mehr dazu von Linus Busch.
1: Durch die Umstellung von G8 auf G9 gibt es in diesem Jahr nämlich keinen regulären Abi-Jahrgang. Die Unis in NRW befürchten deshalb, dass sich deutlich weniger Leute auf ihre Studienplätze bewerben. So sehr, dass 36 Hochschulen jetzt sogar Werbung für sich in anderen Bundesländern machen. Die Anzeigen sind zum Beispiel in Social Media und Streaming-Diensten geschaltet. Für die NRW-Unis geht es dabei auch um Geld, denn weniger Studierende heißt weniger Zuschüsse. Dass die Werbeaktion das Minus komplett ausgleichen kann, ist dabei eher unwahrscheinlich. Die Landesregierung geht davon aus, dass dieses Jahr 17.000 Leute weniger ein Studium anfangen.
0: Einen Oscar können nur Menschen bekommen. Das haben die Organisatoren des Filmpreises jetzt ganz klar gemacht. In den neuen Regeln steht, dass KI-Schauspieler oder ein von KI geschriebenes Drehbuch keine Chancen auf einen Oscar haben. Vorher hatte ein Actionfilm für Aufregung gesorgt, weil da ein KI-Darsteller zu sehen ist. In Velbert ist am Abend ein 20-Jähriger bei einem Unfall schwer verletzt worden. Laut Polizei hatte die Kontrolle über sein Auto verloren und sich damit überschlagen. Er war wohl deutlich zu schnell unterwegs, bis zu 120 km/h statt der erlaubten 50. Die vier weiteren Menschen im Auto konnten sich selbst befreien. Seit Wochen fiebern viele Menschen in Deutschland ja schon mit dem gestrandeten Wal in der Ostsee mit. Der Wal wurde heute aus dem Lastenkahn, der ihn zurück Richtung Nordsee gebracht hat, freigelassen. Wohin er jetzt schwimmt, soll mit einem Peilsender verfolgt werden. Bisher gibt es aber wohl noch keine Daten. Und wir schauen noch schnell auf die Zwischenstände in der ersten Fußball-Bundesliga. Köln führt gerade gegen Union Berlin mit 2:0. Bei Bayern München Heidenheim steht es 2:2. Eintracht Frankfurt liegt 1:2 gegen den HSV zurück. TSG Hoffenheim 3:2 gegen Stuttgart. Und dann noch Werder Bremen gegen Augsburg. Da steht 1:3 für Bremen. Da liegt Bremen 1:3 zurück. So.
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0: Aus Richtung Belgien ziehen weiter teils kräftige Schauer und Gewitter rein. Es kann ziemlich stürmisch sein und auch Starkregen und Hagel sind möglich. Dazu noch 13 bis 23 Grad. Morgen dann windig bewölkt und örtlich können Schauer fallen. Dazu in Eschweiler 22 Grad, Witten und Leverkusen kommen auf 24 und Gütersloh und Rheine auf höchstens 25 Grad. Die neue Woche startet wechselhaft mit Sonne und einigen Schauern.
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3: Mit mir, ich bin Linda und schubs euch durch diesen Samstag mit Liebe, na klar, und jetzt ein bisschen Sarah Larsson.

0: nämlich ist es auch cool, Dinge nicht selber zu machen, sondern schön andere die machen zu lassen. Sogar beim Thema Videospiele spielen. Hier Stichwort Let's Plays, ne? Haben wir eben schon mit Digi-Kollegin Joanna drüber gequatscht. Let's Plays sind ein Riesending. Also wenn Streamer oder YouTuber Games eben zocken und sich dabei aufnehmen. Und ja, andere sich das dann eben angucken. Das liegt laut Joanna zum einen dran, dass es einfach sehr unterhaltsam ist. Ja, du kannst ja auch mit den Streamern dann live kommunizieren. Das ist der zweite große Punkt. Das ist eine richtige Community, ist alles cool. Der Hype hat aber auch was, muss man sagen, mit Kohle zu tun. Joanna, erklär mal.
1: Ja, also Let's Plays, die können ja zum Beispiel auch eine Art Entscheidungshilfe sein. Heißt, ich schaue mir erstmal ein Game an, bevor ich selbst die Kohle investiere und am Ende vielleicht enttäuscht bin oder so. Und manchen fehlt halt auch komplett das Geld dafür. So geht's Hörerin Samu.
2: Allein die

0: Ja, sind mittlerweile auch gut teuer und dann sind Let's Plays oder Livestreams einfach eine gute Alternative.
1: Ja, das stimmt. Das ist natürlich voll logisch, dass du dann lieber Let's Plays und Gaming-Livestreams für Umme guckst, ne?
0: Ja, richtig. Also klar, Creator schalten Werbung, um irgendwie die Streams zu finanzieren oder kriegen Geld von Zuschauern, aber es ist immer noch nichts hinter einer Paywall oder einem Abo für die Plattform und das ist auch gut so, findet auch Samo.
2: So kann man denn trotzdem da mitreden und das ist schon ein großer Vorteil.
0: Ja, also selbst wenn sie sich vielleicht nur einen Teil der Games kaufen kann, über die gerade alle reden, durch die Streams bleibt sie up to date und Teil der Community.
1: Und auch deshalb eben, ne? Ist der Hype real? Let's Plays und Gaming Livestreams. Viele Menschen lieben das, einfach gucken beim Zocken, also zugucken.

0: bin ja nicht so eine Süßmaus, ne? Ich ja ehrlich. Also, wenn es ums Snacken geht. Ich mag persönlich lieber Käsebrot statt Kuchen. Und das ist grundsätzlich gar nicht mal so schlecht, weil Zucker ist ja nun mal auch einigermaßen mega ungesund. Ja, und deshalb ist da auch die Politik mal ran diese Woche.
1: Cola und Energy-Drinks könnten bald teurer werden. Es liegt daran, dass die Bundesregierung jetzt so eine Art Zuckersteuer beschlossen hat. Und zwar für Getränke eben mit besonders viel Zucker.
2: Wie genau die Abgabe aussehen wird, ist noch nicht klar. Fachleute haben bis zu 32 Cent pro Liter vorgeschlagen.
3: Das führt dazu, dass Verbraucher letztlich weniger Zucker konsumieren, weil die Hersteller
4: ihre Rezeptur ändern, einfach weniger Zucker in die Getränke mischen.
2: In britischer Fanta zum Beispiel ist nur halb so viel Zucker wie in deutscher Fanta.
5: Und dadurch soll es dann langfristig weniger Diabetes und andere Krankheiten geben, die ja teilweise auch durch Übergewicht entstehen können.
4: Das bedeutet weniger Kosten fürs Gesundheitssystem. Da lassen sich mittel- und langfristig einige Millionen.

Jetzt für euch mit einer Prise London und einem Schucker Italien. Auch Australien ist mit drin, wenn man so will, weil Morgrab ist DJ mit Sitz in London, aber mit eben auch Wurzeln in Australien. Und Milky ist ein Dance-Pop-Projekt aus Italien. Giordano Trivelato und Giuliano Sacchetto stehen da dahinter. Und gemeinsam, muss man sagen, haben die das perfekte Rezept gefunden, die ganze Welt zu erobern. Musikalisch auch uns mit ihrem Song Just the Way You Are, nehme ich jetzt für euch.

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0: Set und Jazik für euch hier in 1Live Digi am Samstag. So, jetzt sind wir mal alle ehrlich an dieser Stelle. Seid ihr nämlich auch chronisch online, so die ganze Zeit in irgendwelchen Timelines am Doomscrollen. Ja, also falls ja, seid nicht allzu traurig. Verena Buckner zum Beispiel kennt das auch ganz gut.
1: Ich hatte auch letztens erst wieder so einen Moment, wo ich irgendeine ganz krasse Brainrot-Referenz, die man wirklich nur so ab 10 Stunden Screentime pro Tag versteht, verwendet habe. Und die Person hat mich so angeschaut zu fragen und ich war innerlich so, scheiße, das checkt ja gar kein normaler Mensch.
0: Gut, aber man muss jetzt auch sagen, die hohe Screentime, die ist halt auch ein bisschen der Job von Verena. Sie betreibt nämlich mit zwei Freunden eine Meme-Seite, von der habt ihr wahrscheinlich alle zumindest ab und zu auch mal Memes in der Timeline. Galerie Arschgeweih heißt diese Seite, was ein ziemlich passender Name ist, weil ihr Fokus dabei schon auch ziemlich so auf den 2010er Jahren liegt mit so Trash-Ikonen wie den Geissens oder Kadalot. Und ja, das kommt auf jeden Fall an, ne? So über 500.000 Follower hat die Galerie Arschgeweih mittlerweile bei Instagram. Dabei war die eigentlich gar nicht mal so für die Öffentlichkeit gedacht am Anfang, hat uns Verena erzählt.
1: Das war eigentlich gedacht als so, ja, so eine Seite für ein paar Friends halt. Und irgendwann kam dann Corona und alle waren verzweifelt und depressed und haben sich nach der guten alten Zeit gesehnt und da ist das durch die Decke gegangen.
0: Ja, und jetzt ist es einmal die größte deutschsprachige Meme-Seite. Guck mal. Jetzt hat Verena auch ein Buch geschrieben mit den gleichen Vibes wie die Seite. Dazu hört er mehr in 20 Minuten hier in 1Live Digi.

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1: Wir haben 18 Uhr, ich bin Denise Potzkai. Der Wal, der über Wochen in der Ostsee festhing, wurde heute freigelassen. Er wurde mit einem Lastenkahn Richtung Nordsee gebracht. Tierschützer wollen ihn über einen Peilsender jetzt verfolgen. Ob der auch Daten liefert, ist aber gerade unklar. Welche Kritik es an der Aktion gibt und wann man sagen kann, ob die Mission erfolgreich war, dazu Alexa Black.
2: Mecklenburg-Vorpommerns Umweltminister Till Backhaus sagte, er habe schon seit Montag keinen Kontakt mehr zu der Initiative. Diese habe sich nicht an Absprachen, wie etwa die Installation eines Videosystems, an Bord gehalten. Der Meeresbiologe Fabian Ritter spricht noch nicht von einem erfolgreichen Ende der Rettungsaktion. Er sagt, dass eine Rettung erst dann gegeben sei, wenn der Wal über Tage und Wochen normales Verhalten zeigt und er genug Nahrung zu sich nehmen kann.
1: US-Präsident Trump hat damit schon oft gedroht. Jetzt macht seine Regierung ernst. 5.000 US-Soldaten sollen aus Deutschland abgezogen werden. Trotzdem wären weiter rund 30.000 Truppen der Amerikaner bei uns in Deutschland. Ungefähr so viele wie vor Beginn des Kriegs gegen die ganze Ukraine. 36 Hochschulen aus NRW werben ab heute auf Social Media für sich. Die Landesregierung hofft, dass dadurch mehr Studierende aus anderen Bundesländern an einer Uni in NRW anfangen. Wegen der Rückkehr zum Abi nach 13 Schuljahren wird es dieses Jahr weniger Erstis geben. Für die Unis bedeutet das weniger Geld. Für Bewerber und Bewerberinnen dürfte es leichter werden, einen Platz zu bekommen. Der Ex-One-Direction-Star Zayn Malik hat mehrere Konzerte seiner kommenden Tour abgesagt, aus gesundheitlichen Gründen. Bei Insta hatte Malik schon Mitte April ein Bild von sich in einem Krankenhausbett gepostet. Was genau los ist, wurde aber nicht bekannt. Jetzt fallen die Konzerte in den USA, Dublin und Birmingham aus. In der ersten Fußball-Bundesliga sind Köln und Union Berlin mit 2:2 unentschieden auseinandergegangen. Bayern spielt gerade noch gegen Heidenheim und es steht 3:3. Hoffenheim und Stuttgart haben sich auch 3:3 unentschieden getrennt. Bremen hat gegen Augsburg 1:3 verloren und bei Frankfurt gegen den HSV stand es am Ende 1:2. Um 8:30 kann Schalke dann im Spiel gegen Fortuna Düsseldorf den Aufstieg in die erste Liga klar machen.
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1: Den Abend überziehen immer wieder kräftige Schauer und Gewitter durch. Es kann ziemlich stürmisch werden und auch Starkregen und Hagel geben. Dazu noch 13 bis 23 Grad. Morgen geht's dann auch so weiter. Eschweiler 22 Grad, Witten und Leverkusen maximal 24 und in Gütersloh und Rheine bis 25 Grad. Am Montag sind auch Schauer und Gewitter angesagt, aber auch etwas Sonne.
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4: Am Samstagabend und nur falls ihr einen kleinen Hänger habt, ne, bisschen müde seid, bisschen zerfeiert noch von gestern oder so, schicke ich euch jetzt mal ein bisschen neue Power in Songform, weil

0: Gatter Only. Hier für euch. In 1 Live Digi am Samstag, an dem wir auch über die größte Meme-Seite Deutschlands schon gesprochen haben. Galerie Arschgeweih. Mit Posts, ja, die gefühlt zu 90% aus alten Trash-TV-Memes bestehen. Wir haben vorhin schon eine der Gründerinnen gehört, nämlich Verena, die aber jetzt auch ein Buch geschrieben hat, das ähnliche Vibes hat wie ihre Meme-Seite. I am cringe, but I am free heißt das Buch. Schon mal super guter Titel, wenn ihr mich fragt. Jetzt muss uns Verena natürlich nur noch erzählen, worum es genau geht in dem Buch.
1: Es geht um die Reise der Protagonistin von der sehr unsicheren Teenagerin bis hin zur selbstsicheren jungen Frau, würde ich sagen. Mhm. Und die ganzen Irrungen und Wirrungen, die da passieren, die Coolness-Polizei, die ihr auf den Fersen ist. Und

0: die ihr immer sagen will, wie sie zu sein hat, um cool genug, edgy genug, schön genug zu sein. Und sie, ja, schafft es da irgendwie durch.
1: Verena sagt nämlich, das Buch ist eine Art Liebeserklärung ans Uncoolsein. Bevor wir zu der Erkenntnis kommen, müssen wir im Buch aber erstmal durch ein paar echt unangenehme Situationen, zum Beispiel so Gespräche mit neuen Leuten, ne, in denen man sich erstmal, oder wo man nicht mal so erstmal nicht so direkt zugeben will, zum Beispiel welche Guilty Pleasures man halt hat.
0: Also wenn dich jemand fragt, so ganz unverfängliche Sachen wie, was ist deine Lieblingsmusik? Und du sagst aber nicht, hey, ich bin der größte No Angels Ultra auf Gottes grüner Erde, sondern du sagst, ja, ich höre gern Bob Dylan, weil der schreibt so tiefe Texte. Und eigentlich kennst du aber gar nichts von dem, aber du weißt, du musst es sagen, um von dieser Person irgendwie als smart oder cool angesehen zu werden.
1: So relatable, aber einfach, ne? I am cringe, but I am free. Ist nicht nur ein guter Merksatz für ein glückliches Leben, sondern auch ein Buch von Verena Bogner. Wenn er Bock

Mornings Live Digi ist hier an eurem Samstag. Ihr erinnert euch, Charlie XCX hat Song gemacht mit ihrem Brad Remix Album nämlich, wo sie sich ja ganz viele Lieblingsgirls für Kollabos dazu geholt hat. Also ihre eigenen Songs aber nochmal mit ganz viel Girlpower von außen neu gedroppt. Das hat mega gut funktioniert, wurde von vielen Fans sehr geliebt, sodass jetzt auch kein Wunder ist, dass auch andere Artistas nachziehen, ganz aktuell. Zum Beispiel Sarah Larsson. Die hat gerade eine Deluxe-Edition ihres Albums Midnight Sun released. Jetzt neu als Midnight Sun Girls Trip. Da sind alle Tracks vom Originalalbum drauf, plus 10 neue, zum Teil eben auch neu interpretierte Songs mit krassen weiblichen Features. Shakira zum Beispiel hat sie sich dazu geholt. Oder Tyler. Oder auch Pink Panthers. Die beiden haben ja auch schon bei ihrem gemeinsamen Song Stateside vom Feinsten funktioniert. Zusammen, also wäre ja auch komplett bekloppt gewesen, Pink Panthers nicht auch für das Girls Trip Album nochmal dazu zu holen. Genauer für den Titeltrack der Platte Midnight Sun. Jetzt ganz neu hier in der Girls Trip Version für euch in ein

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1: Ich bin Linda für euch hier am Samstag und ich finde ja gerade am Wochenende, ne, darf man es nicht zu krass übertreiben, so mit der Bewegung. Eigentlich steht ja vor allem Chillung an, aber ja, so ein bisschen den kleinen Finger nach oben abspreizen, das drin würde ich sagen, ne? Jetzt mit Cat's Eye.

0: Abend. 1Live Digi ist hier. Jetzt mit einer Portion Chiagu. Weil haben wir Bock auf seinen Song Geld oder was? Ich würde sagen immer. So wie Chiagu selbst wohl auch schon immer ein enges Verhältnis zu Geld hatte. Auch zu welchem, das ihm gar nicht gehört hat eigentlich. Ich weiß nicht, ob ihr das mitgekriegt habt, aber Chiagu war ja zu Gast im Livestream von Hand of Blood, als auf einmal da sein Papa angerufen hat und erstmal eben ja eine kleine Geschichte von früher ausgepackt hat.
1: Du warst vielleicht erste oder zweite Klasse. Da kamst du mal zu mir an am Wochenende und meintest, ob ich dir helfen kann beim Geldzählen. Du kamst so mit so einer Schachtel an, die war voller Münzen.
0: Ja, und die haben dann erstmal schön zusammen gezählt, eingerollt, beschriftet und der Papa von Chiagu hat sich noch voll gefreut, weil er gedacht hat, so cool, so bringe ich meinem Sohnemann doch direkt ein bisschen rechnen bei. Ja, aber Mama Agu war halt nicht so naiv.
1: Deine Mutter kam ins Zimmer und sie meinte dann so wie aus der Pistole geschossen, August, wie kann es denn sein, dass du schon 84 Euro zusammen hast? Weil du hattest zu der Zeit noch gar kein Taschengeld.
0: Wo also kam die Kohle her? Ich sag mal so, das ist in der Familie geblieben.
1: Du hast dann unter Tränen zugegeben, dass du uns das aus dem Portemonnaie geklaut hast.
0: 84 Euro zusammengeklaut bei Mama und Papa in der ersten Klasse. Und das dann auch noch schön zusammen mit Papa gezählt. Bisschen dreist fast, ne? Aber ein bisschen lustig. Und damit zum Soundtrack zu dieser Geschichte, wenn man so will. Chiagu und Geld hier in 1

0: Das weiß ich nicht, wie das bei euch ist. Aber nach dummem Doomscrollen ist mein zweites Lieblingshobby für immer ja Leute gucken. Vor allem so andere Paare. Wenn man essen geht oder so, wenn die sich so cringe anschweigen, zum Beispiel die ganze Zeit, oder fast noch besser, weil unterhaltsamer, wenn die sich so ein bisschen peinlich streiten. Auch Josefa Walter guckt da gerne mal genauer hin. Die ist Comedienne und war bei uns bei der 1 Live Generation Gag. Ihr wisst ja, das ist unsere Comedy-Newcomer-Schmiede mit den besten Nachwuchs Deutschlands und was ihr euch vor allem alles gerne nochmal angucken könnt auch, ne? Alle Auftritte der 1 Live Generation Gag haben wir ja auch in der 1 Live App für euch zusammengepackt. Auch dabei natürlich der von Josefa eben, wo sie zum Beispiel von einem Streit erzählt zwischen einem Typen und seiner einigermaßen übel schlagfertigen Freundin.
1: Ich war letztens in der Bar und da war so ein Pärchen und der Typ hatte eine Wasserflasche in der Hand und die Wasserflasche war nass. Okay, und das fand er nicht so gut. Und dann hat er seiner Freundin so vorgeworfen, meinte so, ey, die Flasche ist nass, du hast die offen gelassen. Und sie meinte, nein, ich hab die nicht offen gelassen. Und dann hat er so die Flasche vor ihr Gesicht gehalten. Und meinte so, aha. Und warum kann ich dann jetzt hier den Deckel noch zweimal drehen? Und ich habe so gesehen und habe mir so gedacht, Alter, das ist so ein Typ, der nervt seit Tag 1. Das ist so ein Typ, der hatte früher ein Geodreieck mit Griff. So ein Typ einfach. Ja? Aber sie hat das Beste rausgeholt aus der Situation, was man rausholen konnte. Sie hat wirklich das Maximum rausgeholt. Er steht so vor ihr mit dieser Flasche und ist so, oh, warum kann ich ihn jetzt hier noch zweimal drehen? Und sie guckt ihn an und sagt, weil du so stark bist.

0: Info. Um 19 Uhr mit Denise Potzkai. Unbekannte hatten versucht, den Babykosthersteller Hipp zu erpressen. Jetzt wurde ein Verdächtiger in Österreich festgenommen. Was man über ihn weiß, dazu Oliver Schorsch.
1: Laut der Sprecherin der Staatsanwaltschaft im österreichischen Eisenstadt handelt es sich beim Festgenommenen um einen 39-jährigen Mann. Zur Herkunft des Mannes und zum genauen Festnahmeort wollte die Polizei nichts sagen. Es wird offenbar noch weiter ermittelt. Laut der österreichischen Kronenzeitung wurde der Mann in Salzburg gefasst. Die Polizei hätte seinen Versteck gestürmt. Es handelt sich demnach um einen Einzeltäter.
0: Der Festgenommene wird verdächtigt, 6 Babygläschen mit Rattengift in Umlauf gebracht zu haben, in Österreich, Tschechien und der Slowakei. Er verlangte vom Unternehmen 6 Millionen in Kryptowährung. Nach einem Glas wird noch gesucht. ThyssenKrupp will seine Stahlsparte erstmal doch nicht an einen indischen Konkurrenten verkaufen. Grund dafür ist wohl eine Entscheidung der EU, die Stahlindustrie besser vor Dumpingpreisen zu schützen. Heißt, wenn deutsche Firmen Stahl zum Beispiel aus China kaufen, müssen sie 50% Zoll zahlen. Der Konzern will die Stahlsparte jetzt zu einem eigenen Unternehmen machen. Seit Wochen fiebern viele Menschen in Deutschland ja schon mit dem gestrandeten Wal in der Ostsee mit. Der Wal wurde heute aus dem Lastenkahn, der ihn zurück Richtung Nordsee gebracht hat, freigelassen. Wohin er jetzt schwimmt, soll mit einem Peilsender verfolgt werden. Bisher gibt es aber wohl noch keine Daten. Im Kreis Aachen sind Feuerwehrleute aus Versehen in einen Antrag geplatzt. Ein Mann wollte seiner Partnerin am Blausteinsee in Eschweiler einen Antrag machen. Dafür hatte er eine Fackel angezündet. Passanten am anderen Ufer hielten die für einen Brand und alarmierten die Rettungskräfte. Die kamen rechtzeitig zum Jahr an. Von einer Geldbuße haben sie abgesehen, weil keine Gefahr bestand. Und wir schauen noch schnell, was in der Fußball-Bundesliga gerade los ist. Ich muss hier gerade mal den Live-Ticker nochmal aktualisieren. Ah, der hängt gerade. Es tut mir leid. Auf jeden Fall spielt gerade Leverkusen gegen Leipzig. Den Zwischenstand müssen wir gleich nochmal nachreichen. Besonders aufregend dürfte der Abend aber für Schalke-Fans werden. Um 8:30 spielt das Team gegen Fortuna Düsseldorf. Wenn die Schalker gewinnen, steigen sie sicher in die erste Liga auf.
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0: Aus Richtung Belgien ziehen weiter teils kräftige Schauer und Gewitter rein. Es kann ziemlich stürmisch sein und auch Starkregen und Hagel sind möglich. Dazu noch 13 bis 23 Grad. Morgen windig bewölkt und örtlich können Schauer fallen. Nettersheim kommt dann auf 22 Grad, Wesel und Bergheim auf 24 und Münster und Minden auf 25 Grad. Die neue Woche startet wechselhaft mit Sonne und einigen Schauern.
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3: Mit Linda hier und jetzt wünschte ich könnte euch irgendwie Zwischenstände aktualisieren. Oh, kann ich, glaube ich. Guck mal, ich glaube, ich habe was gefunden hier. Bayer Leverkusen gegen RB Leipzig aktuell 1:0. Wir sind bei Minute 33. Boah, bestimmt stimmt das, was ich da gesagt habe. Ansonsten wünsche ich euch vor allem einen schönen Samstag.

0: manchmal denke ich ja schon, das muss schon auch manchmal krass sein, so als erfolgreicher Künstler. Aber erstmal denkt man vielleicht vor allem so, das muss sich nur gut anfühlen. Na? Du hast so viele Menschen, die zu dir aufschauen, die dich feiern, du verdienst einen Haufen Kohle. Aber gleichzeitig hat man halt schon auch viel zu verpacken. Ne? Montez zum Beispiel, der denkt ja schon auch immer wieder drüber nach.
1: Ich denke ja jedes Jahr immer, dass es nicht noch stressiger werden kann oder nicht noch wilder. Was heißt stressiger? Also auch im Positiven. Ne? Also wie, was alles passiert. Und jedes Jahr aufs Neue denkst du dir dann so, hä, wie krass.
0: Ja, weil es geht halt auch krass und schnell weiter bei ihm. Aktuell allerdings nicht allein. Ganz frisch zum Beispiel nämlich hat er seine Kollabo mit Sido ja draußen. Glück heißt der Song, in dem sie auch so ein bisschen aufs Leben gucken. Das schon ja auch manchmal schwierig ist und steinig, aber manchmal und bestenfalls ja viel, aber auch voll gut. Und vor allem ja, genießt man sein Glück ja ganz anders, wenn man auch mal hier und da durch ein bisschen Düsternis durch muss. Ne? Montez und Sido in 1Live Digi für euch jetzt hier. Mit Glück.

0: so, es ist nicht unwahrscheinlich, dass ihr es auch schon gezockt habt. Ein Spiel nämlich, bei dem man das ja vielleicht nicht hat kommen sehen, aber der Hype ist real.
1: Tomodachi Live.
2: Das ist todesgeil. Ich habe das früher gemacht mit Schulkameraden.
3: Was dieses Spiel alles zulässt, es ist insane.
1: Das wird ehrenlos.
0: Tomodachi Live 2. Ist vor kurzem rausgekommen, egal ob auf Twitch, YouTube, TikTok oder Insta, überall geht das Ding viral. Drunner aus dem Digi-Team, damit wir alle mitreden können. Was das für ein Game?
4: Es ist eine Lebenssimulation tatsächlich, also sowas wie die Sims oder jetzt Animal Crossing.
0: Okay, und warum gehen da jetzt alle so drauf ab?
4: Weil es einfach total weird und chaotisch ist. Also viele bezeichnen es auch als Reality-TV, als Videospiel, weil wir erstellen uns am Anfang vom Game nämlich keinen eigenen Charakter, mit dem wir dann die ganze Zeit irgendwie Teil dieser Inselgemeinde sind oder was auch immer, sondern wir spielen quasi Gott. Dafür haben wir so eine leere Tropeninsel, hört man ja ein bisschen an der Musik auch. Mhm. Die müssen wir dann mit Leben füllen und dafür erstellen wir uns erstmal Mies.
0: Mies. Ah ja, das hast du mir schon mal erklärt. Das sind diese lustigen oder waren diese lustigen Avatare, die es auch auf der Wii gibt, ne? Aber denkst du denn, das Spiel wird ein langfristiger Hype oder ist das übermorgen schon wieder vorbei?
4: Ich finde das halt immer super schwer einzuschätzen, weil auf der einen Seite funktionieren solche cozy Lebenssimulationen aktuell einfach krass gut, weil die dieses perfekte Kontrastprogramm zum stressigen Alltag sind oder zur ja überfordernden Weltlage. Auf der anderen Seite bin ich irgendwie unsicher, wie lange das bei der Stange hält, wie lange das witzig ist, weil irgendwann ist die Prämisse ja vielleicht auch ein bisschen auserzählt.
0: Na gut, wir feiern es mal, solange es da ist. Beziehungsweise ihn, den Hype. Nämlich ums Game Tomodachi Live 2.

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1: Hey, na? Ich bin Linda. An eurer Seite hier an diesem Samstagabend und ich habe mal gerade eine Bitte. Können wir eventuell mal gerade ein paar Props nach Spanien schicken? Zu den Feuerwehreseln da? Kein Scheiß, gibt da Feuerwehresel. Die essen nämlich trockene Pflanzenreste auf und helfen so, Waldbrände zu verhindern. Also schon vorher, ne? In der Region, wo sie die ausgesetzt haben, diese Esel, da gab es einfach seit 9 Jahren keinen einzigen Waldbrand mehr. Und weil das eben so erfolgreich funktioniert, setzen jetzt auch andere Teile des Landes auf dieses Modell. Sau cool. Aber wie cool Esel sind, das wissen manche Leute ja schon lange. Wie zum Beispiel Fußballprofi Kai Havertz.
2: Generell ist ein Esel ein super Tier.
1: Ja, Mann, Esel auf die 1.

0: 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Und ihr wisst ja, genauso gut wie ich, zu viel am Handy hängen ist nicht cool. Gerade auch Insta und Co., ne, so dieses ständige Like-Sammeln, Doom-Scrollen, das tut uns alles gar nicht gut. Und dazu passt auch eine Buchempfehlung von Digi-Kollegin Gesa jetzt. Follow Me bis zum letzten Like heißt das Buch. Ist ein Psychothriller, in dem es eben um Social Media geht. Gesa, ne, ist richtig.
1: Genau, es geht hier um Marlene. Sie ist Influencerin. Allerdings läuft es gerade nicht so richtig rund bei ihr. Zu wenig Interaktion auf ihren Kanälen. Zu wenig neue Follower, Werbeanfragen bleiben aus. Das macht sie schon so ein bisschen nervös. Doch dann hat sie plötzlich eine Nachricht in ihrem Postfach. Werbung für eine neue App. So von wegen, bist du auch genervt vom Algorithmus? Dann komm zu uns. Ja, und auch wenn sie irgendwie ein komisches Gefühl hat, meldet sie sich da doch an.
0: Und ich gehe mal davon aus, das war ein ganz großer Fehler.
1: Es ist ein großer Fehler. Sekunden nach ihrer Anmeldung erscheint aus dem Nichts ein Post in ihrem Feed. Ein Foto von ihr mit einem Text von so, ja, da stehen so ganz private Dinge von ihr drin und die sie so noch nie öffentlich erzählt hat.
0: Boah, das ist auch wirklich gruselig. Trotzdem wollen wir jetzt mehr von der Story gar nicht verraten. Aber sag, wie fandst du denn das Buch? Fandst du spannend?
1: Ja, die Auflösung hat mich auch ziemlich überrascht. Es gibt einige Wendungen, die ich jetzt so nicht habe kommen sehen. Also Inhalt top. Von der Umsetzung hätte es für mich ruhig etwas weniger simpel sein können. Ich mag es lieber, wenn nicht jeder Gedanke, nicht jedes Gefühl aufgeschrieben wird, sondern da auch mehr zwischen den Zeilen stattfindet. Aber das ist schon Kritik auf hohem Niveau, ne? Also das ist ein spannender Thriller übers Online-Sein, über Deepfakes, über Stalking, manipulativ, abgründig und ja schon auch ziemlich aktuell, ne?
0: Sagt Digi-Kollegin Gesa über das Buch Follow Me bis zum letzten Like. Geschrieben hat's Andrea Reinhardt.

0: She did it again. Hm? Nein, Safety. Gute gemeinte Rat jetzt, falls ihr gerade eine Ausbildung macht. Nehmt euch mal eben kein Beispiel bitte an einem Mädel, über das wir zuletzt in der NDR Nord-Reportage gestolpert sind. Weil, ja, das ist definitiv nicht, wie ihr über eure Chefin sprechen solltet. Auch wenn es wohl hier aus Versehen war.
1: Gute Noten muss ich ja schon haben, um die Ausbildung zu bestehen.
2: Ich habe ja auch den Anspruch als Ausbilderin, dass mein Azubi da gut durchkommt.
3: Also es ist besser als mit älteren Leuten. Henrike ist ja auch noch sehr zurückgeblieben.
2: Wie bitte?
3: Sie ist sehr jung geblieben. Im Kopf und so.
2: Das jung geblieben klingt besser als zurückgeblieben.

0: Infos. Um 20 Uhr mit Denise Potzkay. Fußball-Zweitligist Schalke 04 kann heute Abend in die erste Liga aufsteigen mit einem Sieg gegen Fortuna Düsseldorf. Dieser Fan ist aufgeregt.
1: Die Stadt, die lebt vom Verein und die Euphorie ist groß. Wir warten eigentlich nur auf den Tag, bis wir wieder in die erste Bundesliga kommen. Und da freuen wir uns jetzt drauf, dass es hoffentlich heute klappt.
0: Rund 15.000 Fans sind am Nachmittag von Gelsenkirchen-Buer zusammen zum Stadion gezogen. Anpfiff ist gleich um 8:30. Außerdem spielt gerade Leverkusen gegen Leipzig. Da läuft die zweite Halbzeit und es steht 2:0 für Leverkusen. Der ThyssenKrupp-Konzern will seine Stahlsparte nun doch nicht nach Indien verkaufen. Die Verhandlungen über einen Verkaufsdeal liegen auf Eis. Ein Grund ist wohl, dass die EU europäische Stahlproduzenten in Zukunft besser vor billigerem Stahl, zum Beispiel aus China, schützen will. Mehr von Udo Stiel.
2: Brüssel hat 50% zusätzlichen Zoll auf Stahlimporte angekündigt, die von außerhalb der EU kommen. Das erhöht die Erfolgsaussichten der Stahlsparte von ThyssenKrupp natürlich. Und die IG Metall zeigt sich in ihrer Reaktion auch nicht gerade unglücklich über die Verkaufsabsage. Sie sagt, so könnte der auch von ihr befürwortete Plan umgesetzt werden, die Stahlsparte zu einem eigenständigen Unternehmen zu machen. Einen Sanierungstarifvertrag gibt es nämlich schon.
0: Ermittler haben einen 39-Jährigen festgenommen, der was mit dem Erpressungsversuch gegen den Babynahrungshersteller Hipp zu tun haben soll. Laut Staatsanwaltschaft wurde er in Österreich geschnappt. In Österreich, Tschechien und der Slowakei waren im April 5 Babygläser mit Rattengift aufgetaucht. Nach einem sechsten wird noch gesucht. 36 Hochschulen aus NRW werben ab heute auf Social Media für sich. Die Landesregierung hofft, dass dadurch mehr Studierende aus anderen Bundesländern an einer Uni in NRW anfangen. Wegen der Rückkehr zum Abi nach 13 Schuljahren wird es dieses Jahr weniger Erstis geben. Für die Unis bedeutet das weniger Geld. Für Bewerber und Bewerberinnen dürfte es dadurch leichter werden, einen Platz zu bekommen.
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0: Heute Nacht ziehen die Schauer und Gewitter langsam ab und es bleibt bewölkt und trocken. Dazu noch 15 bis 9 Grad. Morgen geht es dann aber direkt wieder mit Schauern und einzelnen Gewittern weiter. Dazu in Aachen und Solingen bis 22 Grad, in Schwerte und Duisburg bis 23 und in Lemgo höchstens 25 Grad. Am Montag dann Sonne, aber auch wieder einzelne Schauer.
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von Currency, Wiz Khalifa und Harry Fraud. Vergangene Woche kam Disc 2 von Ruthless Records for Drop Tops heraus. 8 Tracks sind auf dem zweiten Teil drauf und aus diesem spiele ich jetzt den Track Smoke and Pray. Currency, Wiz Khalifa und Harry Fraud, Smoke and Pray, brandneuer Sound, hier für euch jetzt in der Hip-Hop-Session. 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
1: Die Nachrichten mit Kira Preuß. Guten Abend.
2: Nach 3 Jahren zweite Bundesliga, endlich wieder in die erste zu kommen, endlich wieder das Revierderby, da kann man sich doch nur drauf freuen.
1: In Gelsenkirchen herrscht Ausnahmezustand. Schalke 04 hat vorzeitig den Sprung in die Bundesliga geschafft, nach einem 1:0-Sieg gegen Fortuna Düsseldorf. Schon am Nachmittag waren rund 20.000 Fans gemeinsam zum Stadion gezogen. Aus Gelsenkirchen Olaf Biernert für WDR aktuell.
3: Ja, tausende Menschen feiern in der Kneipenmeile in Gelsenkirchen wo den Aufstieg der Schalker in die erste Liga. Nach dem Abpfiff war der Jubel riesig. Viele Fans stehen singend und feiernd vor den Kneipen und jubeln ausgelassen über ihre Schalke-Mannschaft. Hupen ziehen die Menschen auch in einem Autokorso durch die Straßen. Die Polizei spricht von einem friedlichen Fußballfest. Allerdings mussten die Straßenbahnlinien am Stadion gesperrt werden, weil Menschen immer wieder über die Gleise laufen.
1: Die angekündigte Reduzierung der US-Truppen in Deutschland stößt bei führenden Republikanern im US-Kongress auf Kritik. In einer gemeinsamen Erklärung warnten sie, dass der Abzug das falsche Signal an Kreml-Chef Putin sende. Das Pentagon hatte gestern den Abzug von 5.000 US-Soldaten binnen 12 Monaten angeordnet. Der ThyssenKrupp-Konzern will seine Stahlsparte nun doch nicht verkaufen. Das Essener Unternehmen teilte überraschend mit, nicht weiter mit dem indischen Interessenten Jindal zu verhandeln. Grund sei unter anderem, dass die EU die Stahlhersteller besser vor Konkurrenz aus dem Nicht-EU-Ausland schützen will. In der Fußball-Bundesliga hat Leverkusen 4:1 gegen Leipzig gewonnen. Damit steht Leverkusen 2 Tage vor Saisonende auf Platz 4, einem Champions-League-Platz. Zuvor hatten sich Köln und Union Berlin 2:2 unentschieden getrennt.
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1: 2 Tage nach einem tödlichen Badeunfall in der Erft hat die Feuerwehr in Grevenbruch erneut einen Leichnam aus dem Wasser geborgen. Wie der Mann ums Leben kam, ist noch unklar. Benedikt Herfs für WDR aktuell.
4: Bei dem Leichnam handelt es sich um einen Mann, der wohl schon länger tot war, so ein Feuerwehrsprecher. Ein Paddler hatte den Notruf gewählt, nachdem er den menschlichen Körper in dem Fluss entdeckt hatte. Der Fall stehe in keinem Zusammenhang mit einem Badeunfall am Donnerstag. Dabei war eine Jugendliche in der Erft bei Grevenbruch ertrunken. Sie war mit Freunden baden und plötzlich untergegangen. Stunden später hatten Rettungstaucher ihre Leiche geborgen.
1: Und dann schauen wir noch auf das Wetter in Nordrhein-Westfalen. Nach letzten Schauern und Gewittern geht es heute Nacht wechselnd bewölkt und trocken weiter. Dazu Tiefstwerte von 15 bis 9 Grad. Über den Tag wechselnd bis stark bewölkt und oft trocken. Örtlich allerdings weiter Schauer, die ganz vereinzelt auch gewittrig mit Starkregen ausfallen können. In Aachen bis 22, in Schwerte bis 23 und in Bad Salzuflen bis 25 Grad. Das war WDR aktuell.
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